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1: Die St. Georgskirche in Westdorf. Zu einem richtigen Dorf gehört in unserer Gegend meist eine Dorfkirche und bei einem Dorffest feiert auch die ganze Kirchengemeinde mit. So wurde am 11. Juli 1999 in die Westdorfer Kirche zu einem Festgottesdienst eingeladen. Pünktlich zu ihrem 500. Geburtstag war die St. Georgskirche wieder nutzbar. Ein Höhepunkt dieser Feierstunde war eine kleine Aufführung von Kindern und Jugendlichen. Sie spielten der Gemeinde einen Schulalltag aus dem 19. Jahrhundert vor. Ein Chorquartett sorgte für die musikalische Umrahmung. 1904 hatte die Kirche eine neue Turmuhr bekommen, die übrigens bis heute noch nicht wieder funktioniert. Im Jahre 1962 war diese Kirche zum letzten Mal restauriert worden. Seit 1992 war es möglich, die Kirche Stück für Stück zu sanieren. Durch den Einsatz von Arbeitskräften im Rahmen von Arbeitsbeschaffungsmaßnahmen war es möglich, die letzten Arbeiten zu verrichten. Die Kirche wurde so weit hergerichtet, dass auch der spätgotische Schnitzaltar aus dem 15. Jahrhundert wieder aufgestellt werden konnte. Eine Legende rankt sich um den barocken Taufengel, der noch erhalten ist, aber nicht mehr an seinem Platz hängen soll. Ein Westdorfer Pfarrer, Pastor Abel, wurde immer mal von Geschichten und Vorahnungen heimgesucht. Ein merkwürdiges Gefühl hatte er auch, als er seinen ältesten Sohn taufen lassen wollte. Kaum näherte er sich dem Taufbecken, da sauste aus unerklärlichen Gründen der Engel samt Schale zur Decke empor. Die Gemeinde versetzte das in Angst und Schrecken. Nicht einmal derjenige, der die Glocken läutete, wagte sich allein in die Kirche. Ein Beitrag für Radio HBW, gesprochen von Julia Blisse.

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1: Die Ortsverlegung von Königsaue. Der Tagebau Königsaue dehnte sich weiter und weiter aus. Die DDR-Regierung beschloss, das Dorf Königsaue dem Kohleabbau zu opfern. Ein Konstruktionsbüro bekam 1962 den Auftrag, das Projekt der Ortsverlegung in Angriff zu nehmen. Als Aufgabe stand die Verlegung bzw. Umsiedlung von über 500 Haushalten. Die nicht in der Landwirtschaft tätigen Bewohner sollten nach Aschersleben umziehen. Die in der Landwirtschaft Beschäftigten wollte man ursprünglich nach Winningen umsiedeln. Nach langen Diskussionen mit den Einwohnern wurde dann doch die Errichtung des Ortes Neukönigsaue, nördlich des alten Dorfes, beschlossen. Die Straße zwischen Schadeleben und Wilsleben musste ebenfalls verlegt werden. Die Wünsche der Bevölkerung wie Datum des Umzuges oder Lage der neuen Wohnung hat man weitmöglichst berücksichtigt. Auch der Königsauer Friedhof musste der Kohle weichen. Die Verstorbenen wurden auf den Friedhof nach Aschersleben oder Neukönigsaue umgebettet. Ab 1964 begann die Umsiedlung der Dorfbewohner. Die Abrissjahre waren schwere und schmerzhafte Jahre für die Königsauer Bürger. Eleonore Hebestreit, Radio HBW.

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1: Ein Freizeitparadies für Kinder und Eltern in Wippra. Egal ob im Sommer oder im Winter, auf dem Gelände der Wippra-Rodelbahn ist immer ein reges Treiben. Kinder, Jugendliche, Eltern und Schulklassen stehen oft Schlange, um auf der Rodelbahn zu fahren. Sie hat eine Auffahrt von 250 Metern und eine Steigung von 30%. Insgesamt hat die Rodelbahn eine Länge von 1 Kilometer und geht in rasanten Kurven bergab. Sicherheitsgurte, Kopfstützen und ein besonderes Bremssystem sorgen für Sicherheit. Die Schlitten können eine Geschwindigkeit von 40 Stundenkilometern erreichen. Die Jüngeren können nach der Fahrt mit der Rodelbahn einen Streichelzoo besuchen. Dort gibt es Ziegen, Schafe, Esel und Ponys. Richtig austoben können sich die Mädchen und Jungen auf dem Abenteuerspielplatz. Dort stehen Trampolin, elektrische Eisenbahnen und ein riesiger Spielzeugbagger zur Verfügung. Inzwischen können sich die Eltern bei einem Spaziergang an der Schönheit des Harzes erfreuen. Es besteht auch die Möglichkeit, sich Fahrräder auszuleihen und eine Spritztour zu unternehmen. So viel Bewegung an frischer Luft macht natürlich hungrig. Das Restaurant vor Ort hat sowohl für die kleinen als auch für die großen Gäste einiges zu bieten. Das war ein kurzer Bericht über das Freizeitparadies in Wippra. Ich bin Katja Schröder vom Radio HBW-Team.

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1: 3 Uhr.
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3: Die Nacht über präsentieren sich die Sterne. Bei Frühtemperaturen von 7 Grad heißt es schon mal gut zudecken. Der Tag bringt dann viel Sonne, ab und zu gucken ein paar Wolken vorbei. Regnen wird's nicht bei bis zu 20 Grad. Der weitere Trend, der Donnerstag ist herbstlich. Die Wolken haben die Oberhand und bringen zeitweise Regen. Dazu 15 Grad. Am Freitag ist es trocken, viel Sonne gibt's aber auch dann nicht. Bei 17 Grad. Das Wochenende bringt dann ein bisschen den Spätsommer zurück. Eine himmlische Nacht wünscht Ihnen Steffen Erfurt.
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1: Mozartweg in Stassfurt. Heutzutage sind Straßennamen für eine Orientierung im Straßennetz unentbehrlich. Straßen erzählen aber auch Geschichten und sind so ein entscheidender Bestandteil der Chronik einer Stadt. Der Mozartweg erhielt 1980 seinen Namen, nachdem hier Eigenheime entstanden sind. Namensgeber war der berühmte Komponist der Wiener Klassik Wolfgang Amadeus Mozart. Er lebte in der Zeit vom 27. Januar 1756 bis 5. Dezember 1791. Seine vielen Werke genießen weltweite Popularität und gehören zum bedeutendsten Repertoire der Klassik. In mehreren Städten gibt es Mozart-Gedenkstätten, die sich der Erinnerung an den Komponisten in besonderer Weise annehmen. Ein Beitrag von Barbara Stolte für Radio HBW.

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1: Warum die Dittforter Gehlbeine heißen. Wie es dazu kam, erzählt eine alte Sage. Es war in jener alten Zeit, als die Äbtissin Adelheid von Dittfort Steuern noch bekam, die sie in Form von Eiern nahm. Die Bauer hatten es weit zum Schloss, das war es, was sie stets verdross, weshalb sie, wenn sie Eier brachten, fast immer saure Miene machten. Der Schulz sagt zum Gemeinderat, der zum Beschluss zusammentrat: Was sollen Weide Eier tragen, wenn jedem ein Ossen wagen? So kam der Steuertag heran, ein jeder brachte Eier an. Voll war der Wagen bis zum Rand, als manches Schock noch unten stand. Da sagte eine Bauersfrau: Ach, Kinders, macht die Sache schlau, weil treten immer frisch und munter die Eier noch im Bettchen runter. Als einer nun das Werk getan, lacht alles, seht das Gehlbein an, und Dittforts Bauer ist im Land als Gehlbein heute noch bekannt. Dies war ein Text, warum die Dittforter Gehlbeine heißen, gesprochen von Franziska Winterfeld für das Radio HBW.

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1: Der Maler Neo Rauch. Aschers Leben und international bedeutende zeitgenössische Kunst. Wie geht dann das zusammen? Denn Aschers Leben war bisher nicht gerade bekannt dafür, ein Hort international bekannter Kunstwerke zu sein. Aber ein Neo Rauch macht's nunmehr möglich. Der Künstler gilt international als bedeutender Künstler seiner Generation und als Wegbereiter der neuen Leipziger Schule. Im September 2010 hat der Künstler der Stadt Aschersleben sein gesamtes grafisches Werk geschenkt. Damit brachte er ganz praktisch seine Verbundenheit mit seiner Heimatstadt zum Ausdruck und bekannte sich auch so zu seinen Wurzeln. Neo Rauch, geboren am 18. April 1960 in Leipzig, wuchs nach dem frühen Tod seiner Eltern bei seinen Großeltern in Aschersleben auf. Er verlebte hier seine Kindheit und Jugend. Nach dem Abitur an der erweiterten Oberschule Thomas Münzer, dem heutigen Gymnasium Stephaneum, studierte Neo Rauch in Leipzig Malerei an der Hochschule für Grafik und Buchkunst bei Professor Arno Rink. Dem Studium schloss sich bis 1990 ein Meisterschülerstudium bei Professor Bernhard Heisig an. Im Jahr 2005 erhielt er eine Professur an der Leipziger Hochschule für Grafik und Buchkunst und trat damit die Nachfolge seines Lehrers Arno Rink an. Rauchs Bildwelt ist von einer leuchtend opaken, das heißt trüben, undurchsichtigen, verschwommenen Farbigkeit geprägt und zeigt Figuren in sich überlappenden Räumen und Zeiten. Konzeptionell steht das Werk dem Surrealismus nahe. Der Wert seiner Werke auf dem Kunstmarkt ist hoch. Rauchs Bilder hängen im Metropolitan Museum of Art in New York sowie im Museum der Bildenden Künste in Leipzig und werden in Einzelausstellungen wie zum Beispiel in der Wiener Albertina präsentiert. Neo Rauch, seine Galerie Eigen plus Art und die Stadt Aschersleben gründeten 2011 eine Stiftung. Sie trägt den Namen Grafikstiftung Neo Rauch und hat ihren Sitz in Aschersleben. Die Stiftung hat es sich zur Aufgabe gemacht, mit einer Galerie, die das grafische Werk Rauchs, bislang 40 Arbeiten, zeigt, die Kultur- und Kunstlandschaft der Stadt Aschersleben zu bereichern. Dies war ein Bericht über eine Persönlichkeit aus unserer Heimat, der Maler Neo Rauch. Gesprochen von Christopher Heine für Radio HBW.

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2: 4 Uhr.
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4: Die Nacht über präsentieren sich die Sterne. Bei Frühtemperaturen von 7 Grad heißt es schon mal gut zudecken. Der Tag bringt dann viel Sonne, ab und zu gucken ein paar Wolken vorbei. Regnen wird's nicht bei bis zu 20 Grad. Der weitere Trend, der Donnerstag ist herbstlich. Die Wolken haben die Oberhand und bringen zeitweise Regen. Dazu 15 Grad. Am Freitag ist es trocken, viel Sonne gibt's aber auch dann nicht bei 17 Grad. Das Wochenende bringt dann ein bisschen den Spätsommer zurück. Eine himmlische Nacht wünscht Ihnen Steffen Erfurt.
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1: Ernst Karl Smalian. Ernst Karl Smalian wurde am 10. Mai 1860 in Aschersleben geboren. Nach dem Besuch der Mittelschule kam er in die Quarta, also der heutigen 7. Klasse des Stephaneums. Das Stephaneum hatte damals den Status eines Realgymnasiums. In seinen eigenen Erinnerungen nennt er zwei Personen, die in ihm in jener Zeit die Liebe zu den Naturwissenschaften geweckt hatten. Professor Brasak, Physiklehrer am Realgymnasium, sowie Adolf Schmidt, Archidiakon an der St. Stephani-Kirche und bekannter Landschnecken- und Kieselalgenforscher. Nach bestandenem Abitur studierte er Botanik, Chemie, Geologie, Mineralogie und Zoologie in Jena, Berlin und Göttingen. Im Fach Zoologie promovierte er 1884. Bereits 1887 erwarb er die Facultas Docendi, also die akademische Lehrbefähigung. In den folgenden 37 Jahren war er bis zu seiner Versetzung in den Ruhestand im Jahre 1924 an verschiedenen Schulen als Lehrer tätig. Er starb am 21. Juli 1940 in Hannover. Smalians Lebenswerk, das ihn weit überlebt hat, bestand im Bemühen um einen zeitgemäßen Biologieunterricht. Bereits im Jahre 1890 verfasste er einen Beitrag für die pädagogischen Blätter mit dem Titel »Wie wird der Naturgeschichtsunterricht ein biologischer?« Ende des 19. Jahrhunderts war der Biologieunterricht noch in starkem Maße ein rein beschreibender, an der Morphologie und Linnäischen Systematik orientierter Unterricht. Nicht Namen, sondern Begriffe. Nicht Beschreiben eines starren Zustandes, sondern Beobachten des Lebens sollen die anzustrebenden Ziele sein. Biologie sollte die Lehre vom Leben sein. Um diese hohen Ziele zu erreichen, wurde er einer der produktivsten Verfasser von Schul- und Lehrbüchern für das Fach Biologie. Sie wurden für praktisch alle Schulformen jener Zeit ausgearbeitet und fanden weite Verbreitung in deutschen Landen. Seine schulpädagogisch-schriftstellerische Tätigkeit fand ihren Höhepunkt in einer dreibändigen Ausgabe zur Methodik. Dies war ein Bericht über eine Persönlichkeit aus der Region, Ernst Karl Smalian, gesprochen von Christopher Heine für Radio HBW.

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1: Der Holzmarkt Brunnen in Aschersleben. Seit mehr als 100 Jahren gibt es ihn schon, den Brunnen auf dem Holzmarkt. Der Anlass seiner Errichtung war das 25-jährige Bestehen des zweiten Aschers-Lebener Verschönerungsverein im Jahr 1914. An dessen Aufstellungsort nahmen Öffentlichkeit, Verwaltung und die Stadtverordnetenversammlung regen Anteil. Wochenlang stritten die Stadtverordneten darüber, wo wohl der passende Standort des Brunnens sei. Immerhin sollte er ja auch dem damals aufkommenden, rauschenden Straßenverkehr nicht im Wege stehen. Selbst ein Modell in Naturgröße wurde angefertigt, um den besten Standort festzustellen. Ja, damals hatte man für so etwas eben noch Zeit und Muße. Nach langem Hin und Her entschied man sich für den Standort, an dem der Brunnen heute noch steht. Auch die Wasserverbrauchskosten spielten bei der Planung eine große Rolle. Immerhin kostete das Wasser auch schon damals Geld und Überfluss davon im Stadtsäckel herrschte schon damals nicht. Man kalkulierte mit Wasserkosten in Höhe von jährlich 86 Mark unter der Annahme, dass das Wasser 6 Monate lang und jeden Tag 12 Stunden fließen würde. Auch hier wurde im Vorfeld experimentiert, um den Wasserverbrauch genau zu bestimmen. Am 24. Mai 1914 war es dann soweit. Der vom Bildhauer Bernd Friedack entworfene Brunnen ist dann offiziell mit einer großen Feier der Stadt übergeben worden. Bei so viel drumherum wäre beinahe der historische Kontext des Brunnens in Vergessenheit geraten. Die Brunnenskulptur des Holzträgers ist nämlich nicht zufällig vom Bildhauer gewählt worden. Die Brunnenfigur trägt auf seinem Rücken ein Bündel Äste, die er als Brennholz auf dem Holzmarkt verkaufen will. Denn der Holzmarkt war einmal der Platz, auf dem mit Holz gehandelt wurde, das zur Beheizung der örtlichen Behausungen verwendet wurde. So schließt sich an dieser Stelle der Kreis der geschichtlichen Ausführungen zur Errichtung des Holzmarktbrunnens. Sie hörten einen kurzen Bericht über den Holzmarktbrunnen in Aschersleben, vorgestellt von Gerda Karl für Radio HBB.

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1: Karl-Marx-Straße in Staßfurt. Heutzutage sind Straßennamen für eine Orientierung im Straßennetz unentbehrlich. Straßen erzählen aber auch Geschichten und sind so entscheidender Bestandteil der Chronik einer Stadt. Diese Straße war vor 1945 die Bismarckstraße, benannt nach dem Politiker und Minister Otto von Bismarck 1815 bis 1898. Nach 1946 wollte man den Namen nicht mehr haben und die Straße wurde in Karl-Marx-Straße umbenannt. Karl Marx 1818 bis 1883 war der Gründer des Marxismus. Er vertrat eine sozialistische Weltanschauung. In seinem Hauptwerk Das Kapital hat er die Merkmale der beiden Systeme Kapitalismus und Sozialismus erläutert. Ein Beitrag von Marion Randhagen für Radio HBW.

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1: 5 Uhr.
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3: Heute lacht die Sonne fast ungehindert. Einige Wolken sind mit dabei. Es ist niederschlagsfrei bei 20 Grad. Morgen zum Donnerstag ist es wechselhafter und windig. Zeitweise zieht Regen durch. Sonne gibt's kaum und herbstlich kühl ist es morgen mit 15 Grad. Der weitere Trend: am Freitag ist es trocken. Meist ist es stark bewölkt bei 17 Grad. Das Wochenende verspricht Ausflugswetter bei Sonne und Temperaturen zwischen 20 und 24 Grad. Ich bin Steffen Erfurt, kommen Sie gut durch den Tag.
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1: Der Drache auf dem Tallenser Mythenpfad. Germanische Gottheiten und andere Fabelwesen aus der germanischen Mythologie finden Sie auf dem Tallenser Mythenweg zuhauf. Dieser Themenwanderweg führt von der Talstation der Seilbahn durch die gesamte Stadt bis hin zum Kloster Venthusen. An den Stationen entlang des Weges finden Sie von unterschiedlichen Künstlern geschaffene Skulpturen sowie die Erklärungen dazu. Verlaufen können Sie sich dabei auch nicht, denn der Weg wird ähnlich wie bei Hänsel und Grete zwar nicht mit Kieselsteinen oder Brotkrumen, aber mit in den Fußweg eingelassenen Hufeisen markiert. Was steckt nun aber hinter den Mythen? Nach der Christianisierung unserer Gegend verschwand das Wissen um die ursprünglichen Götter und Fabelwesen allmählich aus dem Tagesgeschäft. Wer den Mythenweg in Thale besucht, wird auch den Neiddrachen Nidhöggere an einer der 12 Stationen des Weges zu Gesicht bekommen. Die schmiedeeiserne Figur wurde im Jahr 2005 eigens für den Weg von einem Schmiedesymposium gefertigt und steht seitdem rechts hinter der Bodebrücke, genauer gesagt an der Rathenaubrücke. Laut der nordischen Mythologie trägt Nidhöggere die Verstorbenen auf seinen Schwingen in die Unterwelt und dort ernährt sich der schlangenartige Drache vom Blut der Toten, die zu Lebzeiten besonders bösartig und niederträchtig waren. Der Drache tummelt sich an der Quelle Hvergelmir in der Unterwelt Niflheim, direkt an einer der Wurzeln der Weltenesche Yggdrasil. Dieser Baum stützt die germanische Welt und verbindet die 9 Welten. Von hier aus zankt sich der als böse geltende Drache ständig mit dem in der Krone des Weltenbaums hausenden Adler. Der Adler verkörpert im Gegensatz zum Drachen das Gute. Diese Feindschaft wird zudem noch durch das Eichhörnchen Ratatöskra aufrechterhalten, das am Stamm des Weltenbaumes auf- und abflitzt, um als Bote die gegenseitigen Schmähungen zu überbringen. Auch beim Weltuntergang spielt Nidhöggere eine große Rolle. Am Tag des Ragnarök wird er die Wurzel der Weltenesche durchbeißen und somit den Untergang der Welten besiegen. Das Ergebnis wird dann die allseits bekannte Götterdämmerung sein. Der Drache ernährte sich nicht nur vom Blut der Toten, er fraß auch ihre Körper. Diese Vorstellung war für die Männer so gruselig, dass sie lieber im Kampf als alt und krank im Bett starben. So glaubten sie zumindest, um die Unterwelt und damit als tägliche Speise des Drachens Nidhöggere herumzukommen. Das Ziel eines jeden Kriegers war es schließlich, von den Walküren in den Götterhimmel nach Valhalla gebracht zu werden. Dort, in der großen Ehrenhalle Wotans, würden sie ihre Zeit mit täglichen Waffenübungen verbringen und mit reichlich Fleisch vom Welteber und Met gut verpflegt werden, nach ihrem heidnisch-germanischen Glauben. Das war ein Bericht über den Tallenser Mythenpfad, heute die Station des Drachen Nidhöggere, gesprochen von Rebecca Göring für Radio HBW.

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1: Der heutige Tag verspricht viel Sonne mit wenigen Wolken. Dazu ist es trocken und ein bisschen wärmer ist es auch mit 20 Grad. Der morgige Donnerstag ist da schon wieder anders. Es gibt kaum Sonne, stattdessen etwas Regen und frisch ist es mit 15 Grad. Der weitere Trend, der Freitag bringt auch viele Wolken, aber es ist trocken bei 17 Grad. Zum Wochenende stehen Sonne und Temperaturen zwischen 20 und 24 Grad ins Haus. Steffen Erfurt wünscht einen guten Start in den Tag.

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1: Der Turmfalke. In unserem Sendegebiet sind der Mäusebussard und der Turmfalke die häufigsten Greifvogelarten. Der Turmfalke fällt dabei besonders auf. Nicht nur optisch. Kann man das Männchen besonders gut an seinen blaugrauen Kopf- und Schwanzfedern erkennen, sind beide Geschlechter auch für einen Laien gut an dem sogenannten Rüttelflug auszumachen. Bei dieser Flugweise bleibt der Turmfalke in einer Höhe von 10 bis 20 Metern an einer Stelle in der Luft stehen und späht nach Beute. Der Flügelschlag ist dabei besonders schnell und die Schwanzfedern breit gefächert und etwas nach unten geknickt. Die Flügelschläge erfolgen in einer nahezu waagerechten Ebene und bewegen etwa gleich große Luftmengen. Hat er ein geeignetes Beutetier gesehen, stürzt er im Sturzflug herunter und greift es, wobei er kurz vor dem Boden abbremst.

Vor dieser Jagdtechnik fürchten müssen sich vor allem kleine Säugetiere wie Mäuse. Anders als beim Wanderfalken stehen Tauben eher selten auf seinem Speisezettel. Wohl aber kleine Singvögel und auch Regenwürmer und andere Wirbellose. Der Rüttelflug hat dem Turmfalken auch seinen Zweitnamen Rüttelfalke eingebracht. Der Name Turmfalke gibt dagegen Hinweise darauf, dass die Greifvögel auch menschliche Behausungen als Brutplatz nutzen. Des Weiteren kommen Turmfalken in fast jedem Lebensraum vor, ausgenommen sehr dichte Wälder und völlig baumlose Steppen. Allerdings nutzt er bei Bedarf auch Strommasten zum Brüten. Sein Vorhandensein wird aber auch durch das Vorkommen geeigneter Beutetiere beeinflusst. So treten Turmfalken beispielsweise im Harz ab einer Höhe von über 600 Metern über normal Null kaum noch auf. In den Alpen können sie dagegen noch in Höhen von 2000 Metern beobachtet werden. Das liegt an dem regional unterschiedlichen Beutespektrum. Hat man Gelegenheit, den Turmfalken nicht nur in weiter Höhe fliegen zu sehen, dann kann man sein rotbraunes Gefieder bewundern. Am Ende der Schwanzfedern ist eine schwarze Einbinde mit einem weißen Saum zu erkennen. Auf dem Rücken haben Turmfalkenmännchen schwarze Flecken und die Weibchen sind schwarz gebändert. Besonders auffällig sind die bereits erwähnten blaugrauen Kopf- und Schwanzfedern der ausgewachsenen männlichen Tiere. Jungtiere sehen den weiblichen Vögeln sehr ähnlich, haben aber kleinere und rundere Flügel. Wachshaut und Augenringen sind bei ausgewachsenen Vögeln gelb und bei Jungvögeln hellblau bis grüngelblich. Durch Beringungen konnte herausgefunden werden, dass Turmfalken sowohl Stand- als auch Zugvögel sein können. Dabei ist ihr Zugverhalten vom regionalen Nahrungsangebot geprägt. Turmfalken legen zwischen April und Juni etwa 4 bis 7 Eier, die dann etwa 30 Tage lang ausgebrütet werden. Weitere 33 Tage kümmern sich beide Elternteile um die Jungtiere. Dann werden die jungen Turmfalken langsam flügge und können eine Lebensdauer von 15 Jahren erreichen. Das war ein Beitrag über den Turmfalken, gesprochen von Mandy Politz für Radio HBW.

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1: 6 Uhr.
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3: Heute lacht die Sonne fast ungehindert. Einige Wolken sind mit dabei. Es ist niederschlagsfrei bei 20 Grad. Morgen zum Donnerstag ist es wechselhafter und windig. Zeitweise zieht Regen durch. Sonne gibt's kaum und herbstlich kühl ist es morgen mit 15 Grad. Der weitere Trend: am Freitag ist es trocken. Meist ist es stark bewölkt bei 17 Grad. Das Wochenende verspricht Ausflugswetter bei Sonne und Temperaturen zwischen 20 und 24 Grad. Ich bin Steffen Erfurt, kommen Sie gut durch den Tag.
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1: Die Ruine der Rosenburg. Von der einst bedeutsamen Fluchtburg mit ihrer über 1000-jährigen Geschichte sind heute nur noch Überreste übrig. Noch eine Ruine, werden Sie sagen. Aber das Drumherum mit Museum, Kräuter- und Staudengarten, dem Park und den Teichen im ehemaligen Burggraben verleihen der Burgruine eine ganz besondere Atmosphäre. Und so ganz nebenbei ist es ein durchaus lohnenswertes Ausflugsziel für die ganze Familie. Und wer dann von dem Trubel erst einmal die Nase voll hat, kann über die gleich daneben liegenden uralten Streuobstbestände sich in eine unberührte Natur absetzen. Die mittelalterliche Fluchtburg, die Rosenburg, wurde erstmals im Jahr 965 amtlich erwähnt. Sie hat einen Durchmesser von etwa 115 Metern, Wall und Graben nicht mitgemessen. Die Doppeltoranlage stammt aus dem frühen 12. Jahrhundert und ist ältester Teil der Burgruine. Der Zwinger sowie die Tonnen- und Kreuzgewölbe des Burgkellers stammen dagegen aus dem 16. Jahrhundert. Heute stellt die Burgruine eine wunderbare idyllische Kulisse für verschiedene Feste und Veranstaltungen dar. Auch für private Zwecke können inzwischen Burgkeller und Burggelände gegen ein Entgelt gemietet werden. Oder Sie genießen eine geführte Wanderung in der Auenlandschaft an der Saalemündung mit Informationen zu Flora und Fauna sowie zur Geschichte der Ortschaft und der Burg. Die Wanderung lässt sich sicherlich auch mit einem kleinen, der Jahreszeit entsprechenden Picknick im Freien abrunden. Dann nehmen Sie doch diese Sehenswürdigkeit, die Groß-Rosenburg, selbst in Augenschein. Jörg Buschmann von Radio HBW.

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1: Der heutige Tag verspricht viel Sonne mit wenigen Wolken. Dazu ist es trocken und ein bisschen wärmer ist es auch mit 20 Grad. Der morgige Donnerstag ist da schon wieder anders. Es gibt kaum Sonne, stattdessen etwas Regen und frisch ist es mit 15 Grad. Der weitere Trend, der Freitag bringt auch viele Wolken, aber es ist trocken bei 17 Grad. Zum Wochenende stehen Sonne und Temperaturen zwischen 20 und 24 Grad ins Haus. Steffen Erfurt wünscht einen guten Start in den Tag.

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1: Straße der Solidarität in Staßfurt. Heutzutage sind Straßennamen für eine Orientierung im Straßennetz unentbehrlich. Straßen erzählen aber auch Geschichten und sind so entscheidender Bestandteil der Chronik einer Stadt. In der 1970 fertiggestellten Plattenbausiedlung in Richtung Löderburg hatten alle Straßen nur den Namen Leninring. Erst 1982 erhielt eine Straße in der Nähe des Einkaufszentrums diesen Namen. Ein Beitrag von Barbara Stolte für Radio HBW.

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1: 7 Uhr.
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2: Heute lacht die Sonne fast ungehindert. Einige Wolken sind mit dabei. Es ist niederschlagsfrei bei 20 Grad. Morgen zum Donnerstag ist es wechselhafter und windig. Zeitweise zieht Regen durch. Sonne gibt's kaum. Und herbstlich kühl ist es morgen mit 15 Grad. Der weitere Trend, am Freitag ist es trocken, meist ist es stark bewölkt bei 17 Grad. Das Wochenende verspricht Ausflugswetter bei Sonne und Temperaturen zwischen 20 und 24 Grad. Ich bin Steffen Erfurt, kommen Sie gut durch den Tag.
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1: Kaum eine journalistische Disziplin birgt ein derartig vielfältiges Verwandlungspotenzial wie die Kritik. Vom Scharfrichter bis zum Hofberichterstatter erstreckt sich das Rollenangebot. Nirgendwo verfügen Kritiker über so viel Macht wie am New Yorker Broadway. Sie entscheiden über Aufstieg oder Fall eines Stückes. Jahrzehntelang zählt vor allem eine Stimme, die von Frank Rich, dem ehemaligen Kulturchef der New York Times, zu den gefürchtesten. Jedes neue Stück wurde nach einem Verriss von Rich sofort eingestellt, damit die Investoren kein weiteres Geld verlieren. Wir erinnern uns an das Buch Tod eines Kritikers von Martin Walser. Reich Ranicki sah in der Romanfigur des Erlkönig einen Angriff auf seine Person und deutete den Roman Walsers als persönlichen Rachefeldzug. So erklärt der Erlkönig in einem Reich Ranicki-ähnlichen Sprachduktus: Der Kritiker hat, wenn er Kritiker ist, weder Freunde noch Feind. Seine Sache ist, solange er urteilt, die deutsche Literatur. Die neue Generation von Kritikern ist selten in der Rolle von Scharfrichtern zu finden. Sie betreibt das Geschäft eher unblutig. Klaus Philipp, Filmkritiker und Kulturchef des Österreichischen Standards, den vor allem die Lust am Argument und permanente Neugier treibt, hält für die schlimmsten Kritikerfehler mangelnde Information und Selbstverliebtheit. Denn große Kritiker sind seltene Vögel. Seltene Vögel brauchen jedoch eine ihnen wohlgesonnene Umgebung und die Zoodirektoren sind nicht mehr auf der Suche nach solchen speziellen und spezialisierten Arten von Gefieder. Der Vorteil so eines Theaterkritikers ist, dass er sein Programmheft und die Theaterkarte meist nicht bezahlen muss. Ist das sein einziger Vorteil? Wo er doch im Gegenzug zu seinem Nachteil dazu gezwungen wird, Theatervorstellungen, seien sie noch so lärmend laut, so lärmend lang, so willkürlich und sinnlos Stücke verhunzend, bis zum bitteren Ende abzusitzen. Bis zum Rentenalter und darüber hinaus. Ohne Schmutz und Gefahrenzulage, wie Helmut Karasek einmal meinte. Der Vorteil des Theaterzuschauers gegenüber den Schauspielern und den Kritikern ist der, dass der Zuschauer nicht hingehen muss. Der Theaterkritiker kann sich seinen Ärger, seinen Frust und das Elend seiner Theatererfahrung vom Leibe schreiben. Er dient damit aber auch der Wahrheitsfindung und der öffentlichen Meinung. Freunde schafft er sich damit in der Regel nicht. Jedenfalls nicht beim Theater. Ich gehöre auch zu denen, die beruflich gezwungen sind, alle Verirrungen und Belästigung des deutschen zeitgenössischen Theaters am eigenen Leibe sehenden Auges und hörenden Ohres zu erdulden. Und die Kaste der Kritiker ist eine eigene. Wir erinnern uns, Gerhard Stademeyer hätte sich beinahe verletzt, als ihm der Spiralblock brutal aus der Hand gerissen wurde, wie er sagt. Es gibt ja da zwei Schulen. Die einen Kritiker schreiben den Notizblock, die anderen ins Programmheft. Ich gehöre zur Programmheftfraktion. Das hat den Vorteil, man weiß schließlich hinterher, was man gesehen hat und kann leichter zuordnen. Aber manchmal bietet nicht jedes Programmheft genügend Platz für meine Notizen. Die einen Kritiker nutzen, was sie aufgeschrieben haben. Andere notieren konkrete Gedanken zu der Aufführung. Ob sie nutzen oder nicht, man weiß es nicht. Ich habe schon viel mitgeschrieben, aber nicht viel davon verwendet. Ich habe es manchmal auch nicht gelesen. Es war einfach nur eine Versicherung, dass ich da war. Ein Mitschreiben von Sätzen und Wörtern, die für die Interpretation des Abends im Theater wichtig werden könnten. Manchmal auch kleine Gedanken kommen da zu Papier. Kommentare eher selten. Schon aus Angst, der Sitznachbar liest mit. Nun, Kritiker schauen auf den eigenen Bauchnabel. Wir schauen ins Theater. Und als Kritiker werde ich keine Spiralblöcke benutzen, denn Gerhard Stademeyer hat uns gelehrt, man verletzt sich schnell. Bis demnächst in diesem Theater, ihr Uwe Kraus.
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1: Der heutige Tag verspricht viel Sonne mit wenigen Wolken. Dazu ist es trocken und ein bisschen wärmer ist es auch mit 20 Grad. Der morgige Donnerstag ist da schon wieder anders. Es gibt kaum Sonne, stattdessen etwas Regen und frisch ist es mit 15 Grad. Der weitere Trend, der Freitag bringt auch viele Wolken, aber es ist trocken bei 17 Grad. Zum Wochenende stehen Sonne und Temperaturen zwischen 20 und 24 Grad ins Haus. Steffen Erfurt wünscht einen guten Start in den Tag.

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1: Auch mitten in der Woche kann man einiges unternehmen. Die Freizeittipps heute mit Steffen Erfurt. Und da geht's heute los in Hettstedt mit Kabarett. Und ewig lockt das Weib. Das ist ein humorvoller Abend mit Liedern und Chansons unter anderem von Otto Reuter, Georg Kreisler, Reinhard May und Klaus Hoffmann. Songkabarett nennen sie ihre Kunst, mit der Herr Sang und Herr Klang das Weib näher betrachten. Ob Pracht, Super oder sogar Mordsweib, der aussterbende Begriff ist in unzähligen Liedern verewigt. Das ist ein nicht nur männlicher Chansonabend, heute um 19 Uhr im Kunstzuckerhut Hettstedt. Heute Abend ebenfalls eine Buchlesung in Aschersleben. Bernd Kaufholz liest aus Der Tod fuhr mit. Authentische Kriminalfälle aus dem Osten der 1990er Jahre, packende Kriminalfälle aus Halle und Umgebung. Für Spannung ist also gesorgt, heute um 19.30 Uhr in der Kreisbibliothek Aschersleben. Und in Aschersleben geht's rund, morgen beim Herbstmarkt, 4 Tage buntes Rummeltreiben mit Fahrgeschäften für Groß und Klein, Jahrmarkt also in Aschersleben, von morgen bis zum Sonntag auf der Herrenbreite. Und wer genug von Karussells hat, kann zwischendurch gerne das Musikertreffen in Aschersleben besuchen. 4 Nachwuchsbands sorgen für einen abwechslungsreichen Abend voller Musik und Energie. Auf der Bühne sind zu erleben Horizon, Hearts Attack, Barkeepers und Einschlafstörung. Ein Konzertabend also zum Wachbleiben mit dem Jugendbandtreffen im Bestehornpark in Aschersleben am Freitag ab 16 Uhr bei freiem Eintritt. Und eine schon gute Tradition ist das Lokschuppenfest in Stassfurt, Treffpunkt für Eisenbahnfans. Im Mittelpunkt steht diesmal das 100-jährige Jubiläum der legendären Dampflokbaureihe 44. Und wer eine etwas größere Runde drehen möchte, kann stilecht anreisen. Früh und nachmittags verkehrt nämlich an beiden Tagen ein Sonderzug über Güsten, Aschersleben, Halberstadt, Oschersleben, Magdeburg und Schönebeck. Diese Fahrten kosten aber eine etwas größere Kleinigkeit. Das Herbstlokfest ist am Sonnabend und Sonntag auf dem Bahngelände am Güstner Weg in Stassfurt. Infos zu den Fahrkarten und den Fahrzeiten des Sonderzuges gibt's im Netz auf lokschuppen-stassfurt.de. Eine gesunde Sache ist sicherlich der Apfeltag in Quedlinburg. Hier können Sie sich über das große Sortenspektrum des Apfels informieren. Was unterscheidet alte Sorten von neuen und was ist bei Anbau und Pflege zu beachten? Daneben wird eine kostenfreie Bestimmung von Obstsorten angeboten. Dafür sollten Sie mindestens 3 Äpfel von der Sonnenseite des Baumes mitbringen. Der Apfeltag richtet sich an interessierte Kleingärtner, Gärtner und Apfelfreunde am Sonnabend um 10 Uhr auf dem Gelände der Landesanstalt für Landwirtschaft und Gartenbau in Quedlinburg. In Pömmelte werden wieder Abendführungen angeboten, denn wenn das Tageslicht schwindet, erwacht die mystische Wirkung des Ringheiligtums. Es erscheint zur blauen Stunde besonders geheimnisvoll. Die speziellen Abendführungen gibt es noch 2-mal in diesem Jahr, am Sonnabend um 18.30 Uhr und am 24. Oktober um 17.30 Uhr. Und als letztes eine Stadtführung durch Aschersleben. Zum Welttourismustag geht es einmal quer durch die Innenstadt, vorbei an Plätzen und Gebäuden, die Geschichte und Geschichten über die älteste Stadt Sachsen-Anhalts erzählen. Bei der Turmbesteigung an der Stadtbefestigungsanlage haben Sie einen traumhaften Blick über die Stadt. Diese 1000 Schritte rund ums Rathaus, so nennt sich die Führung, sind sogar kostenfrei am Sonntag um 10.30 Uhr ab der Touristinformation Aschersleben. Kostenfrei sind auch unsere Freizeittipps, wenn Sie einen haben, gerne her damit. Und dann, wie ich schon mal sagte, ist bei Ihnen die Hütte voll, denke ich doch mal. Und für alle, die etwas Passendes gefunden haben, wünsche ich viel Spaß. Im Studio war Steffen Erfurt.
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2: Heute lacht die Sonne fast ungehindert. Einige Wolken sind mit dabei. Es ist niederschlagsfrei bei 20 Grad. Morgen zum Donnerstag ist es wechselhafter und windig. Zeitweise zieht Regen durch. Sonne gibt's kaum und herbstlich kühl ist es morgen mit 15 Grad. Der weitere Trend, am Freitag ist es trocken, meist ist es stark bewölkt bei 17 Grad. Das Wochenende verspricht Ausflugswetter bei Sonne und Temperaturen zwischen 20 und 24 Grad. Ich bin Steffen Erfurt, kommen Sie gut durch den Tag.
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1: Die Geschichte der Harzer Schmalspurbahnen. Die Schmalspurbahnen im Harz entstanden Ende des vorletzten Jahrhunderts, um den Anschluss dieser Region mit ihren Bodenschätzen, Holzvorkommen und ihrer Kleinindustrie an das wirtschaftlich aufstrebende Deutschland herzustellen und den beginnenden Fremdenverkehr zu fördern. Ursprünglich waren es drei Gesellschaften, die den Harz auf schmaler Spur erschlossen. 1886 wurde die Gernrode-Harzgerode Eisenbahn AG, kurz GHE, gegründet. 1896 folgte die Nordhausen-Wernigerode Eisenbahn AG, NWE, und als letzte kam 1897 die Südharz-Eisenbahn, SHE, von Walkenried nach Braunlage hinzu. Alle Bahnen waren miteinander verbunden und bildeten so ein großes Netz. Politische Ereignisse und wirtschaftliche Entwicklungen bestimmten das Schicksal der Bahnen. Positive Tendenzen wie der stärker werdende Tourismus wurden immer wieder durch Weltkriege, Wirtschaftskrisen und deren Folgen unterbrochen. Hinzu kam der gestiegene Kraftverkehr. 1946 wurde die GHE als Reparationsleistung vollständig demontiert und in den Jahren danach mühevoll wieder aufgebaut. Die Südharzbahn wurde durch die Zonengrenzziehung vom restlichen Netz abgetrennt und wurde 1963 stillgelegt. Der Betrieb der anderen beiden Bahnen wurde 1949 von der Deutschen Reichsbahn übernommen. Bis 1961 verkehrten Personenzüge auf der Brockenstrecke. Danach wurde der Brocken zum Sperrgebiet. Nach umfassenden Baumaßnahmen im Jahre 1991 wurde der Betrieb auf der Brockenstrecke am 1. Juli 1992 wieder mit einem regelmäßigen Reisezugverkehr aufgenommen. Seit 1972 stehen die Schmalspurbahnen im Harz unter Denkmalschutz. Am 1. Februar 1993 wurden die Schmalspurbahnen im Harz durch eine kommunale Betreibergesellschaft, die Harzer Schmalspurbahn GmbH, HSB, übernommen. Die Gesellschaft wird von 20 Gesellschaftern getragen. Die HSB konnte ihre Zielsetzung, den Erhalt des gesamten Streckennetzes der Schmalspurbahnen im Harz als Touristenattraktion, technisches Denkmal, Nahverkehrsmittel sowie Transportmöglichkeit für den Güterverkehr bisher umsetzen. Dies ist allerdings nur mit finanzieller Unterstützung der Gesellschafter sowie insbesondere der Länder Sachsen-Anhalt und Thüringen möglich. Dazu tragen aber auch die jährlich mehr als 1,1 Millionen Fahrgäste bei, die ihren Fahrpreis entrichten. Sie hörten Interessantes über die Geschichte der Harzer Schmalspurbahn, gesprochen von Nicole Schellwier.

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1: Der heutige Tag verspricht viel Sonne mit wenigen Wolken. Dazu ist es trocken und ein bisschen wärmer ist es auch mit 20 Grad. Der morgige Donnerstag ist da schon wieder anders. Es gibt kaum Sonne, stattdessen etwas Regen und frisch ist es mit 15 Grad. Der weitere Trend, der Freitag bringt auch viele Wolken, aber es ist trocken bei 17 Grad. Zum Wochenende stehen Sonne und Temperaturen zwischen 20 und 24 Grad ins Haus. Steffen Erfurt wünscht einen guten Start in den Tag.

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1: Man soll die Feste feiern, wie sie fallen, und es fallen so einige im Sendegebiet heute am Mittwoch. Und wir gratulieren zunächst in Aschersleben Kai Wasserberg zum 17. Geburtstag. Aber nicht nur wir gratulieren, sondern auch Oma Edeltraut wünscht ihrem Kleinen alles Gute. Und es heißt weiter, wir wünschen vor allem viel Erfolg in der Ausbildung. Mach weiter so, wir sind ganz stolz auf dich. Auf einige Jahre mehr kann Doris Köthe in Aschersleben zurückblicken, nämlich auf 85. Unser herzlicher Glückwunsch. Renate Winter in Aschersleben feiert heute den 75. Geburtstag, Manfred Barsch den 70. und Klaus-Dieter Schrader ebenfalls in Aschersleben feiert auch den 70. Geburtstag. Kommen wir nach Güsten und richten alle guten Wünsche an Margit Bönecke zum 75. Geburtstag. In Hecklingen gratulieren wir ganz herzlich Peter Schrader zum 75., Rita zum 70. und ebenfalls zum 70. in Hecklingen Frank-Luca Schockwitz. Kommen wir nach Hettstedt. Unsere herzlichen Glückwünsche gehen dort an Hans-Peter Bauer zum 85. Ehrentag, zu Jürgen Mulfinger ebenfalls zum 85. Geburtstag. Und zwei 70. haben wir noch in Hettstedt, zum einen bei Monika Jeckel und bei Rudi Reinke. Auch Ihnen heute viel Freude und alles Gute im neuen Lebensjahr. In Holm feiert Klaus-Jürgen Giersdorf den 75. Geburtstag. Ebenso Rainer Jamrat in Löderburg, genauso wie Martin Fechner. Auch er hat heute in Löderburg seinen 75. Geburtstag. In Schneidlingen überreichen wir einen großen Blumenstrauß an Gisela Kohl zum 90. Ehrentag. Der 80. Geburtstag gehört in Staßfurt zu Annemarie Stoja. Und als letztes gratulieren wir in Widerstedt Birgit Kosen zum 75. Wiegenfest. Es dürften aber noch weitaus mehr Gelegenheiten zum Feiern geben, denn alle, die nicht auf unserer Liste standen, sind auch ganz herzlich gratuliert. Auch Ihnen alles Gute, Glück und Gesundheit. Das wünscht im Namen des Radio HBW-Teams Steffen Erfurt.
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1: 9 Uhr.
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3: Heute lacht die Sonne fast ungehindert. Einige Wolken sind mit dabei. Es ist niederschlagsfrei bei 20 Grad. Morgen zum Donnerstag ist es wechselhafter und windig. Zeitweise zieht Regen durch. Sonne gibt's kaum und herbstlich kühl ist es morgen mit 15 Grad. Der weitere Trend: am Freitag ist es trocken. Meist ist es stark bewölkt bei 17 Grad. Das Wochenende verspricht Ausflugswetter bei Sonne und Temperaturen zwischen 20 und 24 Grad. Ich bin Steffen Erfurt, kommen Sie gut durch den Tag.
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1: Tiere in freier Natur. Der Dachs oder der Fuchs. Stellen Sie sich einmal vor. Sie gehen gemütlich durch den Wald. Die Vöglein singen, das Laub knirscht unter den Füßen und die Sonnenstrahlen scheinen leicht durch die Baumkronen. Sie denken sich vielleicht nichts Arges und plötzlich begegnen sie einem Wildtier. Zwischen diesen gibt es ja gewaltige Unterschiede. Aber was tun, wenn man in so eine Situation gerät? Ihren Weg durch die Natur kreuzt unverhofft ein Dachs oder ein Fuchs. Der Dachs ist ein ausgewachsener Allesfresser und wird etwa 75 cm groß und 15 bis 20 Kilo schwer. Ein ganz schöner Brocken also. Angst muss man vor einem Dachs aber nicht haben. Der mürrische Einzelgänger, nicht zuletzt deswegen in Fabeln mit dem Namen Grimbart versehen, zieht sich bei der Begegnung mit Menschen meist schnaubend zurück. Einst hatte der Dachs in vielerlei Hinsicht große Bedeutung für den Menschen, heute jedoch kaum noch. Dachsfett war ein bevorzugtes Einreibemittel gegen Rheuma. Dachshaare wurden und werden noch heute für hochwertige Rasierpinsel, den sogenannten Dachszupf, verwendet. Und der Dachsbart dient dem Jäger nach wie vor als Hutschmuck. Der Dachs ist aber auch der Überträger der Rindertuberkulose. Die massenhafte, angeordnete Begasung von Dachsbauen hat in Deutschland bis in die 1970er Jahre zu einem dramatischen Bestandsrückgang des Dachses geführt, der sich inzwischen wieder erholt hat. Der Dachs ist inzwischen wieder häufiger anzutreffen. Jägern gelingt es aber nur selten, den nachtaktiven und aufmerksamen Dachs während der kurzen Jagdzeit zu schießen. Das gilt ebenso bei dem bis zu 40 cm großen und 7,5 kg schweren Fuchs. Der auch als Isegrim oder Reinecke-Fuchs landläufig bekannte Fuchs ist nicht so selten, wie man denkt. Wenn diese Tiere aber doch die Nähe zum Menschen suchen, sollte man sich in Acht nehmen. Füchse sind als Aasfresser dafür prädestiniert, die Tollwut zu übertragen. Wenn sie diese Infos stets befolgen und nicht vom Weg abkommen, wird ihr Waldspaziergang mit hoher Wahrscheinlichkeit ohne Probleme ablaufen. Falls ihnen dennoch ein Waldtier mal Hallo sagen möchte, wissen sie ja nun, wie sie sich verhalten sollten. Dies war ein Beitrag über Verhalten gegenüber Dachs und Fuchs, gesprochen von Susi Ebermann für Radio HBW.

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1: Der heutige Tag verspricht viel Sonne mit wenigen Wolken. Dazu ist es trocken und ein bisschen wärmer ist es auch mit 20 Grad. Der morgige Donnerstag ist da schon wieder anders. Es gibt kaum Sonne, stattdessen etwas Regen und frisch ist es mit 15 Grad. Der weitere Trend, der Freitag bringt auch viele Wolken, aber es ist trocken bei 17 Grad. Zum Wochenende stehen Sonne und Temperaturen zwischen 20 und 24 Grad ins Haus. Steffen Erfurt wünscht einen guten Start in den Tag.

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1: Die Reaktionen auf das Album, das Brian 1966 mit seiner Band auf den Markt bringt, sind zwiespältig. Musikkritiker und Kollegen loben Pet Sounds als Meilenstein der Rockgeschichte. Die Fans der Gruppe beäugen die musikalische Weiterentwicklung der Westküstenband misstrauischer und zeigen sich reserviert beim Kauf. Brian, der musikalische Kopf der Gruppe, ist stolz auf das Lob der Kollegen. Doch genauso enttäuscht ist er, dass das breite Publikum seinem Geniestreich nicht folgen will. Mit einem weiteren Meisterwerk, einer Minisinfonie, die es nicht mehr auf das Pet Sound Album geschafft hat, will er es allen zeigen. Ein halbes Jahr dauert die Produktion des Songs. Brian feilt wie ein Besessener an seiner Minisymphonie und verwirft schließlich sogar den Text von Tony Asher, mit dem er bereits am Pet Sound Album zusammengearbeitet hat. Stattdessen holt er seinen Bandkumpel und Cousin Mike Love mit ins Boot. Mike ist es dann auch, der die zündende Idee für eine passende Titelzeile hat. Er erinnert sich daran, wie Brians Mutter ihnen früher von komischen Vibrations erzählte, die jeder Mensch hätte. Der eine gute, der andere schlechte. Brian, seine Brüder und Cousin Mike waren zunächst erschrocken, bis Mutter Wilson den späteren Beach Boys erklärte, was sie meinte. Ein Mensch mit negativen Vibrations würde von einem Hund angebellt, einer mit positiven hingegen nicht. Als der Song im Oktober 1966 endlich fertig produziert ist, wollen alle sie haben. Kritiker und Fans. Die Good Vibrations.

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2: Heute lacht die Sonne fast ungehindert. Einige Wolken sind mit dabei. Es ist niederschlagsfrei bei 20 Grad. Morgen zum Donnerstag ist es wechselhafter und windig. Zeitweise zieht Regen durch. Sonne gibt's kaum und herbstlich kühl ist es morgen mit 15 Grad. Der weitere Trend: am Freitag ist es trocken. Meist ist es stark bewölkt bei 17 Grad. Das Wochenende verspricht Ausflugswetter bei Sonne und Temperaturen zwischen 20 und 24 Grad. Ich bin Steffen Erfurt. Kommen Sie gut durch den Tag.
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1: Sie hören einen Bericht über die St. Bonifatiuskirche Ditfurt. Errichtet wurde diese Kirche in dem uralten Bodefort-Ort Ditfurt, auf dem Gelände eines altsächsischen Burgplatzes, hoch über dem Tal der Bode. Der hohe Kirchturm bestimmt das Bild von Dorf und Landschaft. Erstmals erwähnt wurde die Bonifatiuskirche in Ditfurt bereits im 12. Jahrhundert. Als Bauherren werden die Mönche des Klosters Fulda angenommen. In dieser Zeit gab es in Ditfurt auch noch die aus dem 8. Jahrhundert stammende Nikolaikirche. Der westlich des Schiffes befindliche frühgotische Kirchturm stammt mit seinem 15 Meter hohen Stumpf von diesem Vorgängerbau. Markant sind seine aus Spitzbögen und Säulen gestalteten Schallarkaden. Im 15. und 16. Jahrhundert verfügte die an der bedeutenden alten Handelsstraße von Leipzig nach Braunschweig gelegene Kirche über größeren Landbesitz. Da die Bonifatiuskirche im 16. Jahrhundert baufällig geworden war, begann man im Jahr 1569 mit dem Bau einer neuen Kirche. Dabei wurden Teile des Vorgängerbaus einbezogen. Außerdem wurde die alte Nikolaikirche abgerissen und deren verwendungsfähiges Baumaterial für die neue Bonifatiuskirche verwandt. Dazu gehört auch die sogenannte Dreiglocke, welche noch heute vom Turm läutet. Die Kirche wurde 1582 fertiggestellt und feierlich eingeweiht. Aber auch diese zweite Bonifatiuskirche wies Ende des 19. Jahrhunderts bauliche Mängel auf, insbesondere im statischen Bereich. Außerdem reichten die Sitzplätze nicht mehr aus und so entschloss man sich, eine neue Kirche zu bauen. In der Zeit von 1901 bis 1903 wurde das heutige Kirchengebäude als dreischiffige Hallenkirche erbaut. Die Einweihung der 500 Sitzplätze umfassenden neuen Kirche erfolgte am 11. August 1903. Unterhalb des Altarraumes erhielt die Kirche eine Umluftheizung. Die Ditfurter Kirche hatte bei ihrer Fertigstellung 1903 drei Glocken auf dem Turm. Die große Glocke hing bereits im Vorgängerbau und wurde 1525 gegossen, 1817 wegen mehrfachen Springens umgegossen. 1917 wurde sie für Kriegszwecke eingeschmolzen, 1925 neu gegossen, aber 1941 vom Turm geholt und wiederum zu Kriegszwecken eingeschmolzen. Ihre Stimme fehlt seitdem im Geläut. Die kleine Glocke ist die älteste und stammt aus dem 12. Jahrhundert. Auch sie wurde 1941 vom Turm geholt und später zur Einschmelzung nach Ilsenburg gebracht. Nach dem Krieg entdeckte Pfarrer Förster sie auf dem Gelände der Ilsenburger Hütte und konnte die Glocke wieder nach Ditfurt zurückholen und auf den Turm bringen. Unangetastet blieb lediglich die mittlere Glocke, die heutige große Glocke, die sogenannte Dreiglocke. Diese stammt aus der 1569 abgerissenen Nikolaikirche und wurde 1582 während des zweiten Neubaus der Bonifatiuskirche eingebaut. Das Kirchenschiff verfügt über ein Ostquerhaus und einen polygonalen Chor. Die Gestaltung des mit Werksteinen versehenen Schiffes lehnt sich an den sogenannten Übergangsstil des 13. Jahrhunderts an. Der Kirchturm hat eine Höhe von 64 Metern. Als Zugänge zur Kirche entstanden zwei Säulenportale, die den Kirchturm auf seiner Nord- und Südseite flankieren. Die dreibahnigen Fenster der Kirche sind als Spitzbögen ausgeführt. Es bestehen Strebepfeiler und ein umlaufendes Kaffgesims. Das Kircheninnere besteht aus einer dreischiffigen, sich über fünf Joche erstreckenden Halle mit Emporen. Die Joche sind mit Kreuzrippengewölben überspannt. Im Langhaus stehen große, das Schiff gliedernde Pfeiler. An den Brüstungen der Emporen und an den Stützen befinden sich eine zurückhaltende, neoromanische farbliche Gestaltung. Die im Chor befindlichen farbigen Glasfenster zeigen die Anbetung der Hirten, die Kreuzigung und die Auferstehung. Die Ausstattung stammt aus der Bauzeit und wird als anspruchsvoll beschrieben. Die Orgel wurde 1903 vom Orgelbaumeister Ernst Röver aus Haus Neindorf gefertigt. Sie ist im Wesentlichen original erhalten. 1917, zu Rüstungszwecken beschlagnahmte Zinnpfeifen, wurden 1920 ersetzt. Ab 2005 erfolgt eine Sanierung des Instrumentes. Es berichtete für Sie Pfarrer Sebastian Bartsch.

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1: Der heutige Tag verspricht viel Sonne mit wenigen Wolken. Dazu ist es trocken und ein bisschen wärmer ist es auch mit 20 Grad. Der morgige Donnerstag ist da schon wieder anders. Es gibt kaum Sonne, stattdessen etwas Regen und frisch ist es mit 15 Grad. Der weitere Trend, der Freitag bringt auch viele Wolken, aber es ist trocken bei 17 Grad. Zum Wochenende stehen Sonne und Temperaturen zwischen 20 und 24 Grad ins Haus. Steffen Erfurt wünscht einen guten Start in den Tag.

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1: Auch mitten in der Woche kann man einiges unternehmen. Die Freizeittipps heute mit Steffen Erfurt. Und da geht's heute los in Hettstedt mit Kabarett. Und ewig lockt das Weib. Das ist ein humorvoller Abend mit Liedern und Chansons unter anderem von Otto Reuter, Georg Kreisler, Reinhard May und Klaus Hoffmann. Songkabarett nennen sie ihre Kunst, mit der Herr Sang und Herr Klang das Weib näher betrachten. Ob Pracht, Super oder sogar Mordsweib, der aussterbende Begriff ist in unzähligen Liedern verewigt. Das ist ein nicht nur männlicher Chansonabend, heute um 19 Uhr im Kunstzuckerhut Hettstedt. Heute Abend ebenfalls eine Buchlesung in Aschersleben. Bernd Kaufholz liest aus Der Tod fuhr mit. Authentische Kriminalfälle aus dem Osten der 1990er Jahre, packende Kriminalfälle aus Halle und Umgebung. Für Spannung ist also gesorgt, heute um 19.30 Uhr in der Kreisbibliothek Aschersleben. Und in Aschersleben geht's rund. Morgen beim Herbstmarkt 4 Tage buntes Rummeltreiben mit Fahrgeschäften für Groß und Klein. Jahrmarkt also in Aschersleben von morgen bis zum Sonntag auf der Herrenbreite. Und wer genug von Karussells hat, kann zwischendurch gerne das Musikertreffen in Aschersleben besuchen. 4 Nachwuchsbands sorgen für einen abwechslungsreichen Abend voller Musik und Energie. Auf der Bühne sind zu erleben Horizon, Hearts Attack, Barkeepers und Einschlafstörung. Ein Konzertabend also zum Wachbleiben mit dem Jugendbandtreffen im Bestehornpark in Aschersleben am Freitag ab 16 Uhr bei freiem Eintritt. Und eine schon gute Tradition ist das Lokschuppenfest in Stassfurt, Treffpunkt für Eisenbahnfans. Im Mittelpunkt steht diesmal das 100-jährige Jubiläum der legendären Dampflokbaureihe 44. Und wer eine etwas größere Runde drehen möchte, kann stilecht anreisen. Früh und nachmittags verkehrt nämlich an beiden Tagen ein Sonderzug über Güsten, Aschersleben, Halberstadt, Oschersleben, Magdeburg und Schönebeck. Diese Fahrten kosten aber eine etwas größere Kleinigkeit. Das Herbstlokfest ist am Sonnabend und Sonntag auf dem Bahngelände am Güstner Weg in Stassfurt. Infos zu den Fahrkarten und den Fahrzeiten des Sonderzuges gibt's im Netz auf lokschuppen-stassfurt.de. Eine gesunde Sache ist sicherlich der Apfeltag in Quedlinburg. Hier können Sie sich über das große Sortenspektrum des Apfels informieren. Was unterscheidet alte Sorten von neuen und was ist bei Anbau und Pflege zu beachten? Daneben wird eine kostenfreie Bestimmung von Obstsorten angeboten. Dafür sollten Sie mindestens 3 Äpfel von der Sonnenseite des Baumes mitbringen. Der Apfeltag richtet sich an interessierte Kleingärtner, Gärtner und Apfelfreunde am Sonnabend um 10 Uhr auf dem Gelände der Landesanstalt für Landwirtschaft und Gartenbau in Quedlinburg. In Pömmelte werden wieder Abendführungen angeboten, denn wenn das Tageslicht schwindet, erwacht die mystische Wirkung des Ringheiligtums. Es erscheint zur blauen Stunde besonders geheimnisvoll. Die speziellen Abendführungen gibt es noch 2-mal in diesem Jahr, am Sonnabend um 18.30 Uhr und am 24. Oktober um 17.30 Uhr. Und als letztes eine Stadtführung durch Aschersleben. Zum Welttourismustag geht es einmal quer durch die Innenstadt, vorbei an Plätzen und Gebäuden, die Geschichte und Geschichten über die älteste Stadt Sachsen-Anhalts erzählen. Bei der Turmbesteigung an der Stadtbefestigungsanlage haben Sie einen traumhaften Blick über die Stadt. Diese 1000 Schritte rund ums Rathaus, so nennt sich die Führung, sind sogar kostenfrei am Sonntag um 10.30 Uhr ab der Touristinformation Aschersleben. Kostenfrei sind auch unsere Freizeittipps. Wenn Sie einen haben, gerne her damit. Und dann, wie ich schon mal sagte, ist bei Ihnen die Hütte voll, denke ich doch mal. Und für alle, die etwas Passendes gefunden haben, wünsche ich viel Spaß. Im Studio war Steffen Erfurt.
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2: Heute lacht die Sonne fast ungehindert. Einige Wolken sind mit dabei. Es ist niederschlagsfrei bei 20 Grad. Morgen zum Donnerstag ist es wechselhafter und windig. Zeitweise zieht Regen durch. Sonne gibt's kaum und herbstlich kühl ist es morgen mit 15 Grad. Der weitere Trend: am Freitag ist es trocken. Meist ist es stark bewölkt bei 17 Grad. Das Wochenende verspricht Ausflugswetter bei Sonne und Temperaturen zwischen 20 und 24 Grad. Ich bin Steffen Erfurt, kommen Sie gut durch den Tag.
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1: Früher war das bei uns so, der Marke der Barbier, der Marke auch den Zahnarzt mit. Also der Friseur und der Tänebreker. Und das war auch so, den Tänewaldauen, der Heinrich Böseke, der hat auch mal seine Tänewaldauen. Er konnte nicht mehr sitzen, er konnte auch nicht mehr stehen. Moin wolle gleichs zum Tänebreker gehen. Das hörte sein Freund, der Fritze Fussel. Er sagte hier, Heinrich, du bist doch so ein Dussel, du wirst doch wohl nicht $2 bezahlen, um bloß so einen lumpigen Tarn der Router zu holen. Der Marke sagt, weißt du was? Ich gebe dir einen schönen Ratschlag. Du nimmst dir ein langes Stück Draht und das eine Ende bindest du um den Tarn und das andere Ende um den Puffer von der letzten Eisenbahn, die ja hier in Kürze vorbeikommt und eine neue Abstellung nimmt. Gesagt, getan. Heinrich machte sich hin, hinter den Zug und bindete da eben den Draht an den Puffer und an den Tarn. Auf einmal rappte der mit der roten Mütze, Abfahrt! Oh, der Zug fährt an. Der Tarn, der rehre sich nicht von der Stelle. Denkt nicht Heinrich, na jetzt, nee, jetzt musst du doch mit. Und zuck und zack und zuck und zack und heimarke schon so einen kleinen Zuckeltrepp. Der Zug fährt schwinder, immer schneller. Heinrich hat schon Berührung mit Steinschlag und Hottenleder. Da stemme Heisek gewaltig in der Hacken. Da jaffet auch ein gewaltiges Knacken. Aber je können alle wetten. Der Tarn, der saht. Aber Heinrich hat den Puffer unterretten.
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1: Zum heutigen Herbstanfang gibt's einen freundlichen Tag. Die Sonne scheint, ein paar Wolken kommen dazu und die Temperaturen liegen bei angenehmen 20 Grad. In der Nacht macht sich ein erster Wetterumschwung bemerkbar. Es bewölkt sich und erste Regentropfen gehen nieder. Es ist aber deutlich milder als zuletzt mit 12 Grad. Morgen ist es bis Mittag bis auf wenige Regenspritzer noch trocken. Die Sonne versucht es auch mal. Am Nachmittag zieht es sich zu und leichter Regen zieht durch. Der Wind frischt auf und es ist herbstlich kühl morgen mit 15 Grad. Der weitere Trend: am Freitag ist es trocken, aber bewölkt bei 18 Grad. Das Wochenende ist trocken und zum Teil sonnig bei steigenden Temperaturen. Am Sonntag werden es bis zu 24 Grad. Einen schönen Tag wünscht Ihnen Steffen Erfurt.
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3: Hallo aus Tauschers Plattenkiste, sagt der Alex. Wir beschäftigen uns musikalisch weiter mit einer bestimmten Farbe, beliebt bei Autos zum Beispiel. Ich hätte immer gerne so eines gehabt, hatte immer andere Farben, jetzt grau, aber eben nicht blau. Anders dagegen bei einem Auto, dessen Licht blau leuchtet, also meist keine schöne Sache da. Und eben um das Blau drehen sich die ausgewählten Titel. Und damit viel Spaß im achten Teil der Blaulieder aus meinem Archiv.

0: Blaulicht in der Nacht. Das war Matthias Reim. Vom Blaulicht handelt auch ein Lied eines Künstlers, der heute Premiere feiert. Nicht, dass er ein Jungspund ist, nein, geboren 1965 und zwar am Heiligabend und das auch noch im schönsten Zipfel Oberbayerns in Bad Reichenhall. Hans Söllner, seine Lieder sind aber nicht katholisch, im Gegenteil, bissig auf die Texte. Er tritt gerne solo mit Gitarre und Mundharmonika auf und mit seinen Bands, da spielt er auch diesen, wie er selbst sagt, bayerischen Reggae. Wir haben jetzt keinen bayerischen Reggae, sondern eben ihn solo und zwar im schönsten oberbayerischen Dialekt. Hans Söllner über einen Abend mit seiner Freundin im Herzen von München.
1: Aber jetzt kommt endlich das Lied mit Blaulicht und Sirene. Für die München Einsatzpolizei. Ich fahr so um der Zweifel, also mitten in der Nacht mit meiner Freundin gemütlich auf der Prinzregentenstraße. Wir reden miteinander, machen dies und das. Ja, und am Autofahren macht's uns halt gleich einen besonderen Spaß. Auf einmal birgt vor uns ein Fahrzeug ein mit Blaulicht und Sirene. Mensch, haben wir ein Schwein. 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

0: 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Nicht weil da mehr passiert, nein, weil sie einen Hunger haben. 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
1: Applaus für ein Lied, das die Polizei nicht gerade erfreuen wird. Hans Söllner über Blaulicht und Sirene. Er gilt als bayerischer Rebell, hat sich entwickelt vom Arbeiterkind zum Staatsfeind, zum Kämpfer für Gerechtigkeit, ist in Ordnung, aber auch ein Verfechter der Freigabe von Marihuana, sicher nicht ganz unumstritten im weiß-blauen Freistaat. Also eine nicht unumstrittene Stimme aus Bayern ist dies, aus diesem besagten weiß-blauen Freistaat, in dem wir jetzt noch eine Runde bleiben werden, aber den Takt ein wenig ändern und anpassen werden. Denn hier kommt die Mundart Crew. Das heißt, der Dialekt, der bleibt, wie gesagt, aber diese acht Jungs, sie vereinen eben stampfende Beats und verschlungene Reime. Versuchen Sie mal zu verstehen, was die Jungs da zum Besten geben.
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Blauer, die Mundart-Crew, nur mal angespielt, diese Musik. Denn wir haben Stammhörer und vor allem auch Stammhörerinnen, wie zum Beispiel die Frau Hage, die Nette in Hamburg, die recht allergisch reagiert, wenn der Beat mal über die gewohnten Grenzen hinausschlägt. Und deswegen kehren wir wieder zurück zum Markenkern von Tauschers Plattenkiste, der Kultserie auf dieser Welle. Frau Hage, ich hoffe, gegen Katharina die Große haben Sie nichts einzuwenden.

0: Katharina Valente im Jahr 1965. New York, blauer Asphalt. Frau Hagel, das war doch ganz nach Ihrem Gusto, oder? Wir können Ihnen jetzt hier kein Hamburg Tahiti bieten, aber den Hamburger Hafen, den blauen Peter, besungen vom Matrose in der weißen Hose, aber sicher auch mit einem blauen Tuch.
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1: Hans Albers, in jedem Hafen gibt's den blauen Peter. In Hamburg gibt's dies zum Beispiel als Kiezkneipe an der Reeperbahn, also nicht ganz so weit weg vom Hafen. Aber der blaue Peter ist nicht der Peter, der in Hamburg zu tief ins Glas schaute, sondern es war früher eine Flagge, die gehisst wurde, wenn ein Schiff demnächst, also innerhalb der nächsten 24 Stunden, den Hafen verlassen wird. Und das war wichtig für Lieferanten zum Beispiel, die auf Bezahlung warteten, oder auch für Matrosen, für die Seeleute, die Crew an Bord, die zum Beispiel noch auf Landurlaub war. Der blaue Peter. Also, es geht an Bord von Hamburg, ja eben nicht nach Tahiti, aber auch sehr schön, nach Hawaii.

0: Billy Warren mit seinem Orchester spielte die Komposition Blue Hawaii. Und wir stechen wieder in See, wenn die Musik an Bord erklingt. Gleiche Stelle, gleiche Welle, auf alle Fälle denn. Ciao, sagt der Alex und wie immer, auf Weiterhören. 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
1: 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Geburtstagsgrüße. Man soll die Feste feiern, wie sie fallen. Und es fallen so einige im Sendegebiet heute am Mittwoch. Und wir gratulieren zunächst in Aschersleben Kai Wasserberg zum 17. Geburtstag. Aber nicht nur wir gratulieren, sondern auch Oma Edeltraut wünscht ihrem Kleinen alles Gute. Und es heißt weiter, wir wünschen vor allem viel Erfolg in der Ausbildung. Mach weiter so, wir sind ganz stolz auf dich. Auf einige Jahre mehr kann Doris Köthe in Aschersleben zurückblicken, nämlich auf 85. Unser herzlicher Glückwunsch. Renate Winter in Aschersleben feiert heute den 75. Geburtstag, Manfred Barsch den 70. und Klaus-Dieter Schrader ebenfalls in Aschersleben feiert auch den 70. Geburtstag. Kommen wir nach Güsten und richten alle guten Wünsche an Margit Bönecke zum 75. Geburtstag. In Hecklingen gratulieren wir ganz herzlich Peter Schrader zum 75., Rita zum 70. und ebenfalls zum 70. in Hecklingen Frank-Luca Schockwitz. Kommen wir nach Hettstedt. Unsere herzlichen Glückwünsche gehen dort an Hans-Peter Bauer zum 85. Ehrentag, zu Jürgen Mulfinger ebenfalls zum 85. Geburtstag. Und zwei 70. haben wir noch in Hettstedt, zum einen bei Monika Jeckel und bei Rudi Reinke. Auch Ihnen heute viel Freude und alles Gute im neuen Lebensjahr. In Holm feiert Klaus-Jürgen Giersdorf den 75. Geburtstag. Ebenso Rainer Jamrat in Löderburg, genauso wie Martin Fechner. Auch er hat heute in Löderburg seinen 75. Geburtstag. In Schneidlingen überreichen wir einen großen Blumenstrauß an Gisela Kohl zum 90. Ehrentag. Der 80. Geburtstag gehört in Staßfurt zu Annemarie Stoja. Und als letztes gratulieren wir in Widerstedt Birgit Kosen zum 75. Wiegenfest. Es dürften aber noch weitaus mehr Gelegenheiten zum Feiern geben, denn alle, die nicht auf unserer Liste standen, sind auch ganz herzlich gratuliert. Auch Ihnen alles Gute, Glück und Gesundheit. Das wünscht im Namen des Radio HBW-Teams Steffen Erfurt.
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1: 12 Uhr.
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3: Der Herbst beginnt sehr sonnig, manchmal zeigen sich einige Wolken. Auf dem Thermometer gibt es heute bis zu 20 Grad. Die Nacht sorgt für einen kleinen Wetterwechsel, Wolken breiten sich aus, die bringen erste Regentropfen. Mit 12 Grad ist es aber wieder milder. Morgen geht es einigermaßen trocken in den Tag, die Sonne wird aber nicht viel Glück haben. Der Nachmittag ist dann bedeckt und es regnet etwas. Der Wind macht sich auch bemerkbar und kühl ist es mit 15 Grad. Der weitere Trend, der Freitag ist auch meist wolkenverhangen, aber niederschlagsfrei bei 18 Grad. Am Wochenende gibt es sonniges Wetter mit bis zu 24 Grad am Sonntag. Steffen Erfurt wünscht einen angenehmen Tag.
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1: Kaum eine journalistische Disziplin birgt ein derartig vielfältiges Verwandlungspotenzial wie die Kritik. Vom Scharfrichter bis zum Hofberichterstatter erstreckt sich das Rollenangebot. Nirgendwo verfügen Kritiker über so viel Macht wie am New Yorker Broadway. Sie entscheiden über Aufstieg oder Fall eines Stückes. Jahrzehntelang zählten vor allem eine Stimme, die von Frank Rich, dem ehemaligen Kulturchef der New York Times, zu den gefürchtesten. Jedes neue Stück wurde nach einem Verriss von Rich sofort eingestellt, damit die Investoren kein weiteres Geld verlieren. Wir erinnern uns an das Buch Tod eines Kritikers von Martin Walser. Reich Ranicki sah in der Romanfigur des Erlkönig einen Angriff auf seine Person und deutete den Roman Walsers als persönlichen Rachefeldzug. So erklärt der Erlkönig in einem Reich Ranicki-ähnlichen Sprachduktus: Der Kritiker hat, wenn er Kritiker ist, weder Freunde noch Feind. Seine Sache ist, solange er urteilt, die deutsche Literatur. Die neue Generation von Kritikern ist selten in der Rolle von Scharfrichtern zu finden. Sie betreibt das Geschäft eher unblutig. Klaus Philipp, Filmkritiker und Kulturchef des Österreichischen Standards, den vor allem die Lust am Argument und permanente Neugier treibt, hält für die schlimmsten Kritikerfehler mangelnde Informationen und Selbstverliebtheit. Denn große Kritiker sind seltene Vögel. Seltene Vögel brauchen jedoch eine ihnen wohlgesonnene Umgebung und die Zoodirektoren sind nicht mehr auf der Suche nach solchen speziellen und spezialisierten Arten von Gefieder. Der Vorteil so eines Theaterkritikers ist, dass er sein Programmheft und die Theaterkarte meist nicht bezahlen muss. Ist das sein einziger Vorteil? Wo er doch im Gegenzug zu seinem Nachteil dazu gezwungen wird, Theatervorstellungen, seien sie noch so lärmend laut, so lärmend lang, so willkürlich und sinnlos Stücke verhunzend, bis zum bitteren Ende abzusitzen. Bis zum Rentenalter und darüber hinaus. Ohne Schmutz und Gefahrenzulage, wie Helmut Karasek einmal meinte. Der Vorteil des Theaterzuschauers gegenüber den Schauspielern und den Kritikern ist der, dass der Zuschauer nicht hingehen muss. Der Theaterkritiker kann sich seinen Ärger, seinen Frust und das Elend seiner Theatererfahrung vom Leibe schreiben. Er dient damit aber auch der Wahrheitsfindung und der öffentlichen Meinung. Freunde schafft er sich damit in der Regel nicht. Jedenfalls nicht beim Theater. Ich gehöre auch zu denen, die beruflich gezwungen sind, alle Verirrungen und Belästigungen des deutschen zeitgenössischen Theaters am eigenen Leibe sehenden Auges und hörenden Ohres zu erdulden. Und die Kaste der Kritiker ist eine eigene. Wir erinnern uns, Gerhard Stademeier hätte sich beinahe verletzt, als ihm der Spiralblock brutal aus der Hand gerissen wurde, wie er sagt. Es gibt ja da zwei Schulen. Die einen Kritiker schreiben den Notizblock, die anderen ins Programmheft. Ich gehöre zur Programmheft-Fraktion. Das hat den Vorteil, man weiß schließlich hinterher, was man gesehen hat und kann leichter zuordnen. Aber manchmal bietet nicht jedes Programmheft genügend Platz für meine Notizen. Die einen Kritiker nutzen, was sie aufgeschrieben haben. Andere notieren konkrete Gedanken zu der Aufführung. Ob sie nutzen oder nicht, man weiß es nicht. Ich habe schon viel mitgeschrieben, aber nicht viel davon verwendet. Ich habe es manchmal auch nicht gelesen. Es war einfach nur eine Versicherung, dass ich da war. Ein Mitschreiben von Sätzen und Wörtern, die für die Interpretation des Abends im Theater wichtig werden könnten. Manchmal auch kleine Gedanken kommen da zu Papier. Kommentare eher selten. Schon aus Angst, der Sitznachbar liest mit. Nun, Kritiker schauen auf den eigenen Bauchnabel. Wir schauen ins Theater. Und als Kritiker werde ich keine Spiralblöcke benutzen, denn Gerhard Stademeier hat uns gelehrt, man verletzt sich schnell. Bis demnächst in diesem Theater, ihr Uwe Kraus.

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1: Zum heutigen Herbstanfang gibt's einen freundlichen Tag. Die Sonne scheint, ein paar Wolken kommen dazu und die Temperaturen liegen bei angenehmen 20 Grad. In der Nacht macht sich ein erster Wetterumschwung bemerkbar. Es bewölkt sich und erste Regentropfen gehen nieder. Es ist aber deutlich milder als zuletzt mit 12 Grad. Morgen ist es bis Mittag bis auf wenige Regenspritzer noch trocken. Die Sonne versucht es auch mal. Am Nachmittag zieht es sich zu und leichter Regen zieht durch. Der Wind frischt auf und es ist herbstlich kühl morgen mit 15 Grad. Der weitere Trend: am Freitag ist es trocken, aber bewölkt bei 18 Grad. Das Wochenende ist trocken und zum Teil sonnig bei steigenden Temperaturen. Am Sonntag werden es bis zu 24 Grad. Einen schönen Tag wünscht Ihnen Steffen Erfurt.

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1: Auch mitten in der Woche kann man einiges unternehmen. Die Freizeittipps heute mit Steffen Erfurt. Und da geht's heute los in Hettstedt mit Kabarett. Und Ewig lockt das Weib. Das ist ein humorvoller Abend mit Liedern und Chansons unter anderem von Otto Reuter, Georg Kreisler, Reinhard May und Klaus Hoffmann. Songkabarett nennen sie ihre Kunst, mit der Herr Sang und Herr Klang das Weib näher betrachten. Ob Pracht, Super oder sogar Mordsweib, der aussterbende Begriff ist in unzähligen Liedern verewigt. Das ist ein nicht nur männlicher Chansonabend, heute um 19 Uhr im Kunstzuckerhut Hettstedt. Heute Abend ebenfalls eine Buchlesung in Aschersleben. Bernd Kaufholz liest aus Der Tod fuhr mit. Authentische Kriminalfälle aus dem Osten der 1990er Jahre, packende Kriminalfälle aus Halle und Umgebung. Für Spannung ist also gesorgt, heute um 19.30 Uhr in der Kreisbibliothek Aschersleben. Und in Aschersleben geht's rund. Morgen beim Herbstmarkt 4 Tage buntes Rummeltreiben mit Fahrgeschäften für Groß und Klein. Jahrmarkt also in Aschersleben von morgen bis zum Sonntag auf der Herrenbreite. Und wer genug von Karussells hat, kann zwischendurch gerne das Musikertreffen in Aschersleben besuchen. 4 Nachwuchsbands sorgen für einen abwechslungsreichen Abend voller Musik und Energie. Auf der Bühne sind zu erleben Horizon, Hearts Attack, Barkeepers und Einschlafstörung. Ein Konzertabend also zum Wachbleiben mit dem Jugendbandtreffen im Bestehornpark in Aschersleben am Freitag ab 16 Uhr bei freiem Eintritt. Und eine schon gute Tradition ist das Lokschuppenfest in Stassfurt, Treffpunkt für Eisenbahnfans. Im Mittelpunkt steht diesmal das 100-jährige Jubiläum der legendären Dampflokbaureihe 44. Und wer eine etwas größere Runde drehen möchte, kann stilecht anreisen. Früh- und nachmittags verkehrt nämlich an beiden Tagen ein Sonderzug über Güsten, Aschersleben, Halberstadt, Oschersleben, Magdeburg und Schönebeck. Diese Fahrten kosten aber eine etwas größere Kleinigkeit. Das Herbstlokfest ist am Sonnabend und Sonntag auf dem Bahngelände am Güstner Weg in Stassfurt. Infos zu den Fahrkarten und den Fahrzeiten des Sonderzuges gibt's im Netz auf lokschuppen-stassfurt.de. Eine gesunde Sache ist sicherlich der Apfeltag in Quedlinburg. Hier können Sie sich über das große Sortenspektrum des Apfels informieren. Was unterscheidet alte Sorten von neuen und was ist bei Anbau und Pflege zu beachten? Daneben wird eine kostenfreie Bestimmung von Obstsorten angeboten. Dafür sollten Sie mindestens 3 Äpfel von der Sonnenseite des Baumes mitbringen. Der Apfeltag richtet sich an interessierte Kleingärtner, Gärtner und Apfelfreunde am Sonnabend um 10 Uhr auf dem Gelände der Landesanstalt für Landwirtschaft und Gartenbau in Quedlinburg. In Pömmelte werden wieder Abendführungen angeboten, denn wenn das Tageslicht schwindet, erwacht die mystische Wirkung des Ringheiligtums. Es erscheint zur blauen Stunde besonders geheimnisvoll. Die speziellen Abendführungen gibt es noch 2-mal in diesem Jahr, am Sonnabend um 18.30 Uhr und am 24. Oktober um 17.30 Uhr. Und als letztes eine Stadtführung durch Aschersleben. Zum Welttourismustag geht es einmal quer durch die Innenstadt, vorbei an Plätzen und Gebäuden, die Geschichte und Geschichten über die älteste Stadt Sachsen-Anhalts erzählen. Bei der Turmbesteigung an der Stadtbefestigungsanlage haben Sie einen traumhaften Blick über die Stadt. Diese 1000 Schritte rund ums Rathaus, so nennt sich die Führung, sind sogar kostenfrei am Sonntag um 10.30 Uhr ab der Touristinformation Aschersleben. Kostenfrei sind auch unsere Freizeittipps, wenn Sie einen haben, gerne her damit. Und dann, wie ich schon mal sagte, ist bei Ihnen die Hütte voll, denke ich doch mal. Und für alle, die etwas Passendes gefunden haben, wünsche ich viel Spaß. Im Studio war Steffen Erfurt.
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1: 13 Uhr.
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3: Der Herbst beginnt sehr sonnig, manchmal zeigen sich einige Wolken. Auf dem Thermometer gibt's heute bis zu 20 Grad. Die Nacht sorgt für einen kleinen Wetterwechsel, Wolken breiten sich aus, die bringen erste Regentropfen. Mit 12 Grad ist es aber wieder milder. Morgen geht's einigermaßen trocken in den Tag, die Sonne wird aber nicht viel Glück haben. Der Nachmittag ist dann bedeckt und es regnet etwas. Der Wind macht sich auch bemerkbar und kühl ist es mit 15 Grad. Der weitere Trend, der Freitag ist auch meist wolkenverhangen, aber niederschlagsfrei bei 18 Grad. Am Wochenende gibt es sonniges Wetter mit bis zu 24 Grad am Sonntag. Steffen Erfurt wünscht einen angenehmen Tag.
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1: Zum heutigen Herbstanfang gibt's einen freundlichen Tag. Die Sonne scheint, ein paar Wolken kommen dazu und die Temperaturen liegen bei angenehmen 20 Grad. In der Nacht macht sich ein erster Wetterumschwung bemerkbar. Es bewölkt sich und erste Regentropfen gehen nieder. Es ist aber deutlich milder als zuletzt mit 12 Grad. Morgen ist es bis Mittag bis auf wenige Regenspritzer noch trocken. Die Sonne versucht es auch mal. Am Nachmittag zieht es sich zu und leichter Regen zieht durch. Der Wind frischt auf und es ist herbstlich kühl morgen mit 15 Grad. Der weitere Trend: am Freitag ist es trocken, aber bewölkt bei 18 Grad. Das Wochenende ist trocken und zum Teil sonnig bei steigenden Temperaturen. Am Sonntag werden es bis zu 24 Grad. Einen schönen Tag wünscht Ihnen Steffen Erfurt.

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2: 14 Uhr.
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4: Der Herbst beginnt sehr sonnig, manchmal zeigen sich einige Wolken. Auf dem Thermometer gibt es heute bis zu 20 Grad. Die Nacht sorgt für einen kleinen Wetterwechsel, Wolken breiten sich aus, die bringen erste Regentropfen. Mit 12 Grad ist es aber wieder milder. Morgen geht es einigermaßen trocken in den Tag, die Sonne wird aber nicht viel Glück haben. Der Nachmittag ist dann bedeckt und es regnet etwas. Der Wind macht sich auch bemerkbar und kühl ist es mit 15 Grad. Der weitere Trend, der Freitag ist auch meist wolkenverhangen, aber niederschlagsfrei bei 18 Grad. Am Wochenende gibt es sonniges Wetter mit bis zu 24 Grad am Sonntag. Steffen Erfurt wünscht einen angenehmen Tag.
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1: Seeland. Die westlichste gelegene Stadt im Salzlandkreis. Wann ist eine Stadt eigentlich eine Stadt? Was macht sie aus? Und wann kann man überhaupt von einer Stadt sprechen? In der Vergangenheit war das relativ einfach. Da war eine Stadt eine größere, zentralisierte und abgegrenzte Siedlung, die im Schnittpunkt größerer Verkehrswege lag und mit einer eigenen Verwaltungs- und Versorgungsstruktur ausgestattet war. Einfacher ausgedrückt, auf einer relativ begrenzten Fläche drängten sich die in den Status von Bürgern Erhobenen um das Zentrum des Ortes. Nicht selten schützte sich die Stadt mit einer Stadtmauer vor der Außenwelt. Vor allem waren der Stadt bestimmte Rechte verliehen worden. An erster Stelle zu nennen, das Stadtrecht. Heute ist das alles ein wenig anders. Da schließen sich vormals selbstständige Städte und Dörfer zu einer Gemeinschaft zusammen, um gemeinsame Aufgaben besser lösen zu können, ohne dass sie seit der Zeit ihres Bestehens historisch, vor allem räumlich, zusammengewachsen sind. Da wird dann ein neuer Name gesucht, mit dem die bisherigen Gemeinden leben können, zumal sie in aller Regel ihren historisch gewachsenen Ortsnamen und damit ihre Identität nicht aufgeben wollen. Mancherorts spricht man deshalb auch von sogenannten Kunststädten. Kunststadt deshalb, weil sie eben nicht natürlich gewachsen sind, sondern künstlich zusammengeschlossen wurden. Beste Beispiele in unserer Region sind dafür die Neustädte, Stadt Arnstein, die Stadt Falkenstein und die Stadt Seeland. In allen drei Fällen wurde als Namensgeber der Stadt ein in diesem Verwaltungsgebiet liegendes, herausragendes Objekt gewählt. Schauen wir uns doch einmal die Stadt Seeland dabei etwas näher an. Sie besteht aus der ursprünglich schon bereits Stadtrecht besitzenden Stadt Holm und den Dörfern Friedrichsaue, Frohse, Gertersleben, Nachterstedt und Schadeleben. Alle Orte sind wohl zu unterschiedlichen Zeiten entstanden bzw. unterschiedlich in Urkunden erstmals erwähnt. Bei Siedlungen ist das ja nicht ganz so einfach zu beurteilen, denn eine Geburtsurkunde für die erstmalige Ansiedlung von Menschen gab es damals nicht. Frohse taucht Anfang des 10. Jahrhunderts auf. Von Gartersleben, Holm und Nachterstedt ist ausgangs des 10. Jahrhunderts erstmalig in den Dokumenten die Rede. Bei Schadeleben wissen wir anhand von Funden, dass schon in der Bronzezeit Menschen hier siedelten, während es als Ort erstmals eingangs des 13. Jahrhunderts erwähnt wird. Und dann ist da noch Friedrichsaue, das definitiv erst nach der Trockenlegung des Aschersleben'er Gartersleben'er Sees nach 1710 entstanden und 1753 erwähnt wird. Jahrhundertlang gingen die Gemeinden ihre eigenen Wege. Im Unterschied zu Berlin, wo die einstmaligen Dörfer und Siedlungsflecken durch Bebauung allmählich zu einer komplexen Stadt zusammengewachsen sind, ist bei der Stadt Seeland zwischen den einzelnen Ortsteilen noch reichlich Platz. Der Zusammenschluss vollzog sich auch in zwei Etappen. Zunächst entstand am 1. Januar 2005 erst einmal die Verwaltungsgemeinschaft Seeland. Gartersleben war da noch nicht mit an Bord. Die Verwaltungsgemeinschaft war in Sachsen-Anhalt eine bis Ende 2013 bestehende Form der Zusammenarbeit von Gemeinden in der Art einer Kooperation. Die Verwaltungsgemeinschaft besaß eine eigene Rechtspersönlichkeit und zur Verwaltung der Gemeinschaft waren teils Beamte eingesetzt. Sie erfüllte die Aufgaben des ihr übertragenen Wirkungskreises der Mitgliedsgemeinden in eigenem Namen. Die Stadt Seeland war so zum Beispiel der Auftraggeber für einen Straßenbau in Frohse. Nicht die Gemeinde Frohse mehr selbst. Nach einer erneuten Gemeindegebietsreform wurden aus den Verwaltungsgemeinschaften dann ab dem Jahr 2009 entweder Einheitsgemeinden oder Verbandsgemeinden. Zum 15. Juli 2009 wurde aus der Verwaltungsgemeinschaft Seeland die Einheitsgemeinde und Stadt Stadt Seeland. Sie merken schon, dieser Konstruktion der Zusammenarbeit von Ortschaften wurde auch das Stadtrecht verliehen. Am 1. September kam dann noch der bisher selbstständige Ort Gartersleben hinzu. Gemessen am Alter der umliegenden Städte ist die Stadt Seeland also noch eine ganz, ganz junge Stadt. Sie hörten einen Beitrag über Orte unserer Region, heute die Stadt Seeland, gesprochen von Jenny Dankwart für Radio HBW.

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1: Zum heutigen Herbstanfang gibt's einen freundlichen Tag. Die Sonne scheint, ein paar Wolken kommen dazu und die Temperaturen liegen bei angenehmen 20 Grad. In der Nacht macht sich ein erster Wetterumschwung bemerkbar. Es bewölkt sich und erste Regentropfen gehen nieder. Es ist aber deutlich milder als zuletzt mit 12 Grad. Morgen ist es bis Mittag bis auf wenige Regenspritzer noch trocken. Die Sonne versucht es auch mal. Am Nachmittag zieht es sich zu und leichter Regen zieht durch. Der Wind frischt auf und es ist herbstlich kühl morgen mit 15 Grad. Der weitere Trend: am Freitag ist es trocken, aber bewölkt bei 18 Grad. Das Wochenende ist trocken und zum Teil sonnig bei steigenden Temperaturen. Am Sonntag werden es bis zu 24 Grad. Einen schönen Tag wünscht Ihnen Steffen Erfurt.

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2: Über historische Gebäude der Stadt Barby. Die Johanneskirche. Das älteste Bauwerk der Stadt Barby ist die Johanneskirche, auch Schlosskirche genannt. Sie wurde im 13. Jahrhundert als Klosterkirche der Franziskaner erbaut. Als frühgotischer Bruchsteinbau ist sie von sehr einfacher Bauweise. Bei den letzten umfassenden Baumaßnahmen in den 30er Jahren des 19. Jahrhunderts wurde das äußere Mauerwerk der Kirche freigelegt. Im 14. Jahrhundert wurde die Kirche nach einem Klosterbrand wiederhergestellt. Sie diente als Schloss- und Begräbniskirche, was an den Grabplastiken an den Wänden deutlich erkennbar ist. Namenspatron der Kirche ist Johannes der Täufer. Das Gebäude ist 40 Meter lang und 10 Meter breit. Ein Grabmal von 1380 mit der Darstellung der Anbetung des Christuskindes und eine holzgeschnitzte Madonna auf der Mondsichel sind von hohem Altertumswert. Von besonderer Bedeutung sind auch der Grabaltar und die Buntglasfenster im Ostgiebel hinter dem Altar. Auf ihnen werden Szenen aus der Geschichte Jesu dargestellt. Das einzige neuromantische Instrument im Landkreis Schönebeck, welches in seiner ursprünglichen Art erhalten geblieben ist, ist die von der Firma Rühlmann gebaute Orgel. Sie hörten Wissenswertes über die Johanneskirche der Stadt Barby, gesprochen von Eileen Buck.

0: Hallo und guten Tag. Heute darf ich Ihnen Herrn Kästner vorstellen.
1: Hallo.
0: Herr Kästner, Sie sind von Beruf...
1: Ich besitze ein Schuhgeschäft.
0: Ja, und Sie haben ein sehr ungewöhnliches Hobby.
1: Schuhschachteln.
0: Sie sammeln Schuhschachteln?
1: Ich baue.
0: Sie stellen Schuhschachteln her?
1: Ja, aus Streichhölzer.
0: Ach ja, ja, das ist ja hochinteressant. Sie basteln also mit Streichhölzern. Wie viele Schuhschachteln haben Sie denn schon gebaut?
1: So an die 200.
0: Ja, und Sie brauchen für eine?
1: Ja, die Streichhölzer werden von mir erst einzeln nachgeschliffen. Das sind so 75.000 Streichhölzer pro Schachtel. Ich mache die massiv. Da brauche ich so 3 bis 4 Wochen.
0: 4 Wochen?
1: Ja, ich arbeite natürlich nur in meiner Freizeit.
0: Ja, denn das ist ja enorm, Herr Kästner. Sagen Sie, wird einem da nicht leicht mal langweilig?
1: Nö, wie kommen Sie darauf?
0: Naja, ich meine...
1: Ich höre ja immer Radio.
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4: Der Herbst beginnt sehr sonnig. Manchmal zeigen sich einige Wolken. Auf dem Thermometer gibt es heute bis zu 20 Grad. Die Nacht sorgt für einen kleinen Wetterwechsel. Wolken breiten sich aus, die bringen erste Regentropfen. Mit 12 Grad ist es aber wieder milder. Morgen geht es einigermaßen trocken in den Tag. Die Sonne wird aber nicht viel Glück haben. Der Nachmittag ist dann bedeckt und es regnet etwas. Der Wind macht sich auch bemerkbar und kühl ist es mit 15 Grad. Der weitere Trend, der Freitag ist auch meist wolkenverhangen, aber niederschlagsfrei bei 18 Grad. Am Wochenende gibt es sonniges Wetter mit bis zu 24 Grad am Sonntag. Steffen Erfurt wünscht einen angenehmen Tag.
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1: Der Baldrian-Anbau in Pansfelde. Das Dorf Pansfelde im Harz ist auf eine ganz besondere Art berühmt geworden. Es ist der einzige Ort in Deutschland, wo die bekannte Arzneipflanze Baldrian angepflanzt, geerntet und verkauft wurde. Erstmals wurde der Baldrian 1892 angebaut. Der feldmäßige Anbau erfolgte bis 1940. Er bildete die Existenzgrundlage für die armen Bauern im Dorf. Es war keine Seltenheit, dass Bauern eines bestimmten Gebietes irgendeine Arzneipflanze ihre besondere Aufmerksamkeit schenkten. Normalerweise genügte es, wenn diese Pflanze etwas häufiger als sonst vorkam. Auch der Baldrian gehörte zu den Kräutern, die jeder Bauer kannte und die er gelegentlich mit nach Hause nahm. Die Leute von Pansfelde konzentrierten sich ganz auf den Baldrian-Anbau. Sie gruben ihn nicht dort aus, wo er wild wuchs, sondern bauten ihn auf Äckern an und züchteten ihn extra. Die Aufzucht aus Samen erwies sich als zu umständlich und riskant. Also holten die Bauern die Baldrian-Stecklinge von dort, wo er wild wuchs. Der Baldrian-Anbau erwies sich als mühselig. Auf eine Fläche von 650 Quadratmetern kamen etwa 6000 Stecklinge. Wenn das Jahr ein gutes war und der Bauer Glück hatte, erntete er 5 bis 10 Zentner Baldrianwurzeln. Die Ernte war nicht kompliziert, aber sie kostete viel Zeit. Die ausgereiften Wurzeln wurden nacheinander ausgegraben und mit der Gabel kräftig geschüttelt und ausgeklopft, damit Erdreste abfielen. Hinterher mussten die Wurzeln gewaschen werden. Eine Art Vorwäsche erfolgte im Dorfteich, gründlicher wurde dann zu Hause gewaschen. Die sauberen Wurzeln wurden dann zu eigenartigen Zöpfen gebunden. Man fädelte sie reihenweise auf und hängte sie dann zum Trocknen meistens in der Scheune auf. Erst nach dieser Prozedur ist der Baldrian handelsreif. Er kommt in die Apotheke und dort bekommt das beruhigende Arzneimittel seine Vollendung. In Pansfelde roch es streng nach Baldrian. Das ergab jahrzehntelang eine merkwürdige Nebenwirkung. Die Wildkatzen schienen den Duft zu lieben. Die Harzdörfer in der Umgebung von Pansfelde waren Tummelplätze der echten Wildkatze, die man sonst nur noch selten in den deutschen Wäldern antraf. Das schöne Raubtier verzog sich dann aber aus den Dörfern, möglicherweise ist ihm der Mensch zu nah auf den Leib gerückt. Wildkatzen lieben das nicht, selbst wenn sie den Baldrian-Duft noch so gerne haben. Alisa Böttcher, Radio HBW.

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1: Zum heutigen Herbstanfang gibt's einen freundlichen Tag. Die Sonne scheint, ein paar Wolken kommen dazu und die Temperaturen liegen bei angenehmen 20 Grad. In der Nacht macht sich ein erster Wetterumschwung bemerkbar. Es bewölkt sich und erste Regentropfen gehen nieder. Es ist aber deutlich milder als zuletzt mit 12 Grad. Morgen ist es bis Mittag bis auf wenige Regenspritzer noch trocken. Die Sonne versucht es auch mal. Am Nachmittag zieht es sich zu und leichter Regen zieht durch. Der Wind frischt auf und es ist herbstlich kühl morgen mit 15 Grad. Der weitere Trend: am Freitag ist es trocken, aber bewölkt bei 18 Grad. Das Wochenende ist trocken und zum Teil sonnig bei steigenden Temperaturen. Am Sonntag werden es bis zu 24 Grad. Einen schönen Tag wünscht Ihnen Steffen Erfurt.

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1: Man soll die Feste feiern, wie sie fallen. Und es fallen so einige im Sendegebiet heute am Mittwoch. Und wir gratulieren zunächst in Aschersleben Kai Wasserberg zum 17. Geburtstag. Aber nicht nur wir gratulieren, sondern auch Oma Edeltraut wünscht ihrem Kleinen alles Gute. Und es heißt weiter, wir wünschen vor allem viel Erfolg in der Ausbildung. Mach weiter so, wir sind ganz stolz auf dich. Auf einige Jahre mehr kann Doris Köthe in Aschersleben zurückblicken, nämlich auf 85. Unser herzlicher Glückwunsch. Renate Winter in Aschersleben feiert heute den 75. Geburtstag, Manfred Barsch den 70. und Klaus-Dieter Schrader ebenfalls in Aschersleben feiert auch den 70. Geburtstag. Kommen wir nach Güsten und richten alle guten Wünsche an Margit Bönecke zum 75. Geburtstag. In Hecklingen gratulieren wir ganz herzlich Peter Schrader zum 75., Rita zum 70. und ebenfalls zum 70. in Hecklingen Frank Luca Schockwitz. Kommen wir nach Hettstedt. Unsere herzlichen Glückwünsche gehen dort an Hans-Peter Bauer zum 85. Ehrentag, zu Jürgen Mulfinger ebenfalls zum 85. Geburtstag. Und zwei 70. haben wir noch in Hettstedt, zum einen bei Monika Jeckel und bei Rudi Reinke. Auch Ihnen heute viel Freude und alles Gute im neuen Lebensjahr. In Holm feiert Klaus-Jürgen Giersdorf den 75. Geburtstag. Ebenso Rainer Jamrath in Löderburg, genauso wie Martin Fechner. Auch er hat heute in Löderburg seinen 75. Geburtstag. In Schneidlingen überreichen wir einen großen Blumenstrauß an Gisela Kohl zum 90. Ehrentag. Der 80. Geburtstag gehört in Staßfurt zu Annemarie Stoja. Und als letztes gratulieren wir in Widerstedt Birgit Kosen zum 75. Wiegenfest. Es dürften aber noch weitaus mehr Gelegenheiten zum Feiern geben, denn alle, die nicht auf unserer Liste standen, sind auch ganz herzlich gratuliert. Auch Ihnen alles Gute, Glück und Gesundheit. Das wünscht im Namen des Radio HBW-Teams Steffen Erfurt.
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1: 16 Uhr.
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2: Der Herbst beginnt sehr sonnig, manchmal zeigen sich einige Wolken. Auf dem Thermometer gibt's heute bis zu 20 Grad. Die Nacht sorgt für einen kleinen Wetterwechsel, Wolken breiten sich aus, die bringen erste Regentropfen. Mit 12 Grad ist es aber wieder milder. Morgen geht's einigermaßen trocken in den Tag, die Sonne wird aber nicht viel Glück haben. Der Nachmittag ist dann bedeckt und es regnet etwas. Der Wind macht sich auch bemerkbar und kühl ist es mit 15 Grad. Der weitere Trend, der Freitag ist auch meist wolkenverhangen, aber niederschlagsfrei bei 18 Grad. Am Wochenende gibt's sonniges Wetter mit bis zu 24 Grad am Sonntag. Steffen Erfurt wünscht einen angenehmen Tag.
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1: Die Freiherr vom Steinstraße in Quedlinburg wurde nach dem Bau der ehemaligen Infanteriekaserne im Jahr 1902 angelegt. Sie liegt im Norden der Stadt und verläuft in ostwestlicher Richtung für ein Stück parallel zur Halberstädter Straße. Der Namensgeber war der Freiherr vom Stein. Heinrich Friedrich Karl Freiherr vom Stein wurde am 26. Oktober 1757 in Nassau geboren. Er war preußischer Staatsminister, ein sozialer und politischer Reformer. 1808 wurde er vom napoleonischen Regime geächtet und verfolgt. Im Jahr 1812 war er Berater der russischen Zaren. Freiherr vom Stein war ein Vorkämpfer zur nationalen Befreiung von Deutschland 1813. Im Rahmen der Steinschen Reform wurde eine Neuregelung der städtischen Verwaltung vorgenommen, worunter unter anderem die Anerkennung der Selbstverwaltung der Städte durch gewählte Stadtverordnete fiel. Weitere Zeitgenossen des Freiherrn vom Stein waren Namensgeber der in der Umgebung entstandenen Straßen. So auch August Neidhardt von Gneisenau, Johann Wolfgang von Goethe, Theodor Körner und Karl Friedrich Friesen. Dies war ein Beitrag über die Freiherr vom Steinstraße in Quedlinburg. Gesprochen von Susi Ebermann für Radio HBW.

Trend. Am Freitag ist es trocken, aber bewölkt bei 18 Grad. Das Wochenende ist trocken und zum Teil sonnig bei steigenden Temperaturen. Am Sonntag werden es bis zu 24 Grad. Einen schönen Tag wünscht Ihnen Steffen Erfurt.

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1: Die Reaktionen auf das Album, das Brian 1966 mit seiner Band auf den Markt bringt, sind zwiespältig. Musikkritiker und Kollegen loben Pet Sounds als Meilenstein der Rockgeschichte. Die Fans der Gruppe beäugen die musikalische Weiterentwicklung der Westküstenband misstrauischer und zeigen sich reserviert beim Kauf. Brian, der musikalische Kopf der Gruppe, ist stolz auf das Lob der Kollegen. Doch genauso enttäuscht ist er, dass das breite Publikum seinem Geniestreich nicht folgen will. Mit einem weiteren Meisterwerk, einer Minisinfonie, die es nicht mehr auf das Pet Sound Album geschafft hat, will er es allen zeigen. Ein halbes Jahr dauert die Produktion des Songs. Brian feilt wie ein Besessener an seiner Minisymphonie und verwirft schließlich sogar den Text von Tony Asher, mit dem er bereits am Pet Sound Album zusammengearbeitet hat. Stattdessen holt er seinen Bandkumpel und Cousin Mike Love mit ins Boot. Mike ist es dann auch, der die zündende Idee für eine passende Titelzeile hat. Er erinnert sich daran, wie Brians Mutter ihnen früher von komischen Vibrations erzählte, die jeder Mensch hätte. Der eine gute, der andere schlechte. Brian, seine Brüder und Cousin Mike waren zunächst erschrocken, bis Mutter Wilson den späteren Beach Boys erklärte, was sie meinte. Ein Mensch mit negativen Vibrations würde von einem Hund angebellt, einer mit positiven hingegen nicht. Als der Song im Oktober 1966 endlich fertig produziert ist, wollen alle sie haben. Kritiker und Fans. Die Good Vibrations.

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1: 17 Uhr.
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3: Der Herbst beginnt sehr sonnig, manchmal zeigen sich einige Wolken. Auf dem Thermometer gibt es heute bis zu 20 Grad. Die Nacht sorgt für einen kleinen Wetterwechsel, Wolken breiten sich aus, die bringen erste Regentropfen. Mit 12 Grad ist es aber wieder milder. Morgen geht es einigermaßen trocken in den Tag, die Sonne wird aber nicht viel Glück haben. Der Nachmittag ist dann bedeckt und es regnet etwas. Der Wind macht sich auch bemerkbar und kühl ist es mit 15 Grad. Der weitere Trend, der Freitag ist auch meist wolkenverhangen, aber niederschlagsfrei bei 18 Grad. Am Wochenende gibt es sonniges Wetter mit bis zu 24 Grad am Sonntag. Steffen Erfurt wünscht einen angenehmen Tag.
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1: Kaum eine journalistische Disziplin birgt ein derartig vielfältiges Verwandlungspotenzial wie die Kritik. Vom Scharfrichter bis zum Hofberichterstatter erstreckt sich das Rollenangebot. Nirgendwo verfügen Kritiker über so viel Macht wie am New Yorker Broadway. Sie entscheiden über Aufstieg oder Fall eines Stückes. Jahrzehntelang zählten vor allem eine Stimme, die von Frank Rich, dem ehemaligen Kulturchef der New York Times, zu den gefürchtesten. Jedes neue Stück wurde nach einem Verriss von Rich sofort eingestellt, damit die Investoren kein weiteres Geld verlieren. Wir erinnern uns an das Buch Tod eines Kritikers von Martin Walser. Reich Ranicki sah in der Romanfigur des Erlkönig einen Angriff auf seine Person und deutete den Roman Walsers als persönlichen Rachefeldzug. So erklärt der Erlkönig in einem Reich Ranicki-ähnlichen Sprachduktus: Der Kritiker hat, wenn er Kritiker ist, weder Freunde noch Feind. Seine Sache ist, solange er urteilt, die deutsche Literatur. Die neue Generation von Kritikern ist selten in der Rolle von Scharfrichtern zu finden. Sie betreibt das Geschäft eher unblutig. Klaus Philipp, Filmkritiker und Kulturchef des österreichischen Standards, den vor allem die Lust am Argument und permanente Neugier treibt, hält für die schlimmsten Kritikerfehler mangelnde Information und Selbstverliebtheit. Denn große Kritiker sind seltene Vögel. Seltene Vögel brauchen jedoch eine ihnen wohlgesonnene Umgebung und die Zoodirektoren sind nicht mehr auf der Suche nach solchen speziellen und spezialisierten Arten von Gefieder. Der Vorteil so eines Theaterkritikers ist, dass er sein Programmheft und die Theaterkarte meist nicht bezahlen muss. Ist das sein einziger Vorteil? Wo er doch im Gegenzug zu seinem Nachteil dazu gezwungen wird, Theatervorstellungen, seien sie noch so lärmend laut, so lärmend lang, so willkürlich in sinnlos Stücke verhunzend, bis zum bitteren Ende abzusitzen. Bis zum Rentenalter und darüber hinaus. Ohne Schmutz und Gefahrenzulage, wie Helmut Karasek einmal meinte. Der Vorteil des Theaterzuschauers gegenüber den Schauspielern und den Kritikern ist der, dass der Zuschauer nicht hingehen muss. Der Theaterkritiker kann sich seinen Ärger, seinen Frust und das Elend seiner Theatererfahrung vom Leibe schreiben. Er dient damit aber auch der Wahrheitsfindung und der öffentlichen Meinung. Freunde schafft er sich damit in der Regel nicht. Jedenfalls nicht beim Theater. Ich gehöre auch zu denen, die beruflich gezwungen sind, alle Verirrungen und Belästigungen des deutschen zeitgenössischen Theaters am eigenen Leibe sehenden Auges und hörenden Ohres zu erdulden. Und die Kaste der Kritiker ist eine eigene. Wir erinnern uns, Gerhard Stademeier hätte sich beinahe verletzt, als ihm der Spiralblock brutal aus der Hand gerissen wurde, wie er sagt. Es gibt ja da zwei Schulen. Die einen Kritiker schreiben den Notizblock, die anderen ins Programmheft. Ich gehöre zur Programmheftfraktion. Das hat den Vorteil, man weiß schließlich hinterher, was man gesehen hat und kann leichter zuordnen. Aber manchmal bietet nicht jedes Programmheft genügend Platz für meine Notizen. Die einen Kritiker nutzen, was sie aufgeschrieben haben. Andere notieren konkrete Gedanken zu der Aufführung. Ob sie nutzen oder nicht, man weiß es nicht. Ich habe schon viel mitgeschrieben, aber nicht viel davon verwendet. Ich habe es manchmal auch nicht gelesen. Es war einfach nur eine Versicherung, dass ich da war. Ein Mitschreiben von Sätzen und Wörtern, die für die Interpretation des Abends im Theater wichtig werden könnten. Manchmal auch kleine Gedanken kommen da zu Papier. Kommentare eher selten. Schon aus Angst, der Sitznachbar liest mit. Nun, Kritiker schauen auf den eigenen Bauchnabel. Wir schauen ins Theater. Und als Kritiker werde ich keine Spiralblöcke benutzen, denn Gerhard Stademeier hat uns gelehrt, man verletzt sich schnell. Bis demnächst in diesem Theater, ihr Uwe Kraus.

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1: Zum heutigen Herbstanfang gibt's einen freundlichen Tag. Die Sonne scheint, ein paar Wolken kommen dazu und die Temperaturen liegen bei angenehmen 20 Grad. In der Nacht macht sich ein erster Wetterumschwung bemerkbar. Es bewölkt sich und erste Regentropfen gehen nieder. Es ist

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1: Auch mitten in der Woche kann man einiges unternehmen. Die Freizeittipps heute mit Steffen Erfurt. Und da geht's heute los in Hettstedt mit Kabarett. Und ewig lockt das Weib. Das ist ein humorvoller Abend mit Liedern und Chansons unter anderem von Otto Reuter, Georg Kreisler, Reinhard May und Klaus Hoffmann. Songkabarett nennen sie ihre Kunst, mit der Herr Sang und Herr Klang das Weib näher betrachten. Ob Pracht, Super oder sogar Mordsweib der aussterbende Begriff ist in unzähligen Liedern verewigt. Das ist ein nicht nur männlicher Chansonabend, heute um 19 Uhr im Kunstzuckerhut Hettstedt. Heute Abend ebenfalls eine Buchlesung in Aschersleben. Bernd Kaufholz liest aus Der Tod fuhr mit. Authentische Kriminalfälle aus dem Osten der 1990er Jahre, packende Kriminalfälle aus Halle und Umgebung. Für Spannung ist also gesorgt, heute um 19.30 Uhr in der Kreisbibliothek Aschersleben. Und in Aschersleben geht's rund. Morgen beim Herbstmarkt 4 Tage buntes Rummeltreiben mit Fahrgeschäften für Groß und Klein. Jahrmarkt also in Aschersleben von morgen bis zum Sonntag auf der Herrenbreite. Und wer genug von Karussells hat, kann zwischendurch gerne das Musikertreffen in Aschersleben besuchen. 4 Nachwuchsbands sorgen für einen abwechslungsreichen Abend voller Musik und Energie. Auf der Bühne sind zu erleben Horizon, Hearts Attack, Barkeepers und Einschlafstörung. Ein Konzertabend also zum Wachbleiben mit dem Jugendbandtreffen im Bestehornpark in Aschersleben am Freitag ab 16 Uhr bei freiem Eintritt. Und eine schon gute Tradition ist das Lokschuppenfest in Stassfurt, Treffpunkt für Eisenbahnfans. Im Mittelpunkt steht diesmal das 100-jährige Jubiläum der legendären Dampflokbaureihe 44. Und wer eine etwas größere Runde drehen möchte, kann stilecht anreisen. Früh und nachmittags verkehrt nämlich an beiden Tagen ein Sonderzug über Güsten, Aschersleben, Halberstadt, Oschersleben, Magdeburg und Schönebeck. Diese Fahrten kosten aber eine etwas größere Kleinigkeit. Das Herbstlokfest ist am Sonnabend und Sonntag auf dem Bahngelände am Güstner Weg in Stassfurt. Infos zu den Fahrkarten und den Fahrzeiten des Sonderzuges gibt's im Netz auf lokschuppen-stassfurt.de. Eine gesunde Sache ist sicherlich der Apfeltag in Quedlinburg. Hier können Sie sich über das große Sortenspektrum des Apfels informieren. Was unterscheidet alte Sorten von neuen und was ist bei Anbau und Pflege zu beachten? Daneben wird eine kostenfreie Bestimmung von Obstsorten angeboten. Dafür sollten Sie mindestens 3 Äpfel von der Sonnenseite des Baumes mitbringen. Der Apfeltag richtet sich an interessierte Kleingärtner, Gärtner und Apfelfreunde am Sonnabend um 10 Uhr auf dem Gelände der Landesanstalt für Landwirtschaft und Gartenbau in Quedlinburg. In Pömmelte werden wieder Abendführungen angeboten, denn wenn das Tageslicht schwindet, erwacht die mystische Wirkung des Ringheiligtums. Es erscheint zur blauen Stunde besonders geheimnisvoll. Die speziellen Abendführungen gibt es noch 2-mal in diesem Jahr, am Sonnabend um 18.30 Uhr und am 24. Oktober um 17.30 Uhr. Und als letztes eine Stadtführung durch Aschersleben. Zum Welttourismustag geht es einmal quer durch die Innenstadt, vorbei an Plätzen und Gebäuden, die Geschichte und Geschichten über die älteste Stadt Sachsen-Anhalts erzählen. Bei der Turmbesteigung an der Stadtbefestigungsanlage haben Sie einen traumhaften Blick über die Stadt. Diese 1000 Schritte rund ums Rathaus, so nennt sich die Führung, sind sogar kostenfrei am Sonntag um 10.30 Uhr ab der Touristinformation Aschersleben. Kostenfrei sind auch unsere Freizeittipps. Wenn Sie einen haben, gerne her damit. Und dann, wie ich schon mal sagte, ist bei Ihnen die Hütte voll, denke ich doch mal. Und für alle, die etwas Passendes gefunden haben, wünsche ich viel Spaß. Im Studio war Steffen Erfurt.
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1: 18 Uhr.
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3: Heute Abend ist der Himmel überwiegend stark bewölkt, aber es bleibt trocken. Das Thermometer zeigt maximal 17 Grad an. In der Nacht zum Donnerstag ist es weiterhin stark bewölkt und zeitweise kann es auch ein paar Regenschauer geben. Die Temperaturen sinken auf 12 Grad ab. Morgen ist es den gesamten Tag über bedeckt. Vereinzelt gibt es Regen und es ist auch Wind möglich. Die Höchstwerte liegen bei 15 Grad. Der weitere Trend. In den kommenden Tagen gibt es eine Mischung aus Sonne und Wolken. Es bleibt niederschlagsfrei und die Temperaturen erreichen Werte von etwa 23 Grad. Einen schönen Abend wünscht Ihnen Vanessa Heinel.
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Ja, wunderschönen guten Abend. Hallo, herzlich willkommen zu Live Lounge Unplugged auf Radio, HBW auf Instagram, auf Twitch und auf Facebook zur Aufzeichnung. Ich habe jetzt ein paar Sachen zu tun, bevor es hier weitergeht. Ihr dürft euch frisch und frech durch die Songlist bewegen und euch Songs wünschen, wenn ihr wollt. Jörg arbeitet jetzt mit To-Do-Listen, so sieht's nämlich aus. Aber man hat es trotzdem erkannt und da ist auch schon der nächste Liedwunsch, das ist Supergirl. Das spiele ich natürlich sehr, sehr gerne von Rayman. Da habe ich mir damals, als es rauskam, die Maxi geholt. Also die CD, also nicht die Jörg, da kam ein Lied raus und Jörg holt sich erstmal die Maxi, weil die so rumstand. Die Maxi fand das gar nicht toll, dass ich die einfach da weggeschnappt habe. Aber die Witze sind schon wieder so genauso schlecht wie beim letzten Mal, aber es ist okay.

Supergirl, Rayman. Ganz lange nicht mehr gespielt. Guter Wunsch, muss ich sagen. Und hier merke ich, dass noch kein Mod da ist, der das machen kann. Ich brauche mehr Mods. Wer möchte Mod sein, sagt mir Bescheid. So. Ab ins Bette, Davis. Eis. Oh Gott. Ich muss heute irgendwas haben.

vergessen verzeihen. Das trifft sich aber, glaube ich, gut. Als nächster Liedwunsch, weil das muss ich am Samstag auf einer Hochzeit spielen. Und da muss ich auch noch einen anderen Song üben mit euch, wo ihr Walzer tanzen könnt, der eigentlich kein Walzertanz ist, aber den ich ein bisschen modelliert habe und

hier auf Instagram, meine Damen und Herren. Grüß dich! Bevor ich jetzt den lieben Wolle spiele, spiele ich jetzt gleich erstmal diesen Walzer. Ich hoffe, das ist okay, Delicious. Und du hast noch 5 Minuten Zeit. so. Na klar, wunderbar. Wir stellen uns jetzt vor, das Hochzeitspaar hat seinen Hochzeitstanz. Eine wunderbare Band spielt dieses Lied. Im Original ist es von Van Morrison und ein Viervierteltakt. Aber wir sind heute dabei und spielen es als Dreivierteltakt.

Was ist eigentlich mein Lieblingslied? Fragt hier Hyro auf Instagram. Sicherlich irgendwas zum Zupfen, aber ich könnte es jetzt spontan nicht festmachen.

Mir gefällt es fast besser im Dreivierteltakt als im Original. Da kann man so schön, ich freue mich schon, das wird schön.

Was ein Schluss, meine Damen und Herren. Toll, spontan, nicht geplant, so macht man es richtig. Für Tealicious, das war ein Liedwunsch, den ich einmal hier wegschnippe und in Badehaus mache. Bup. Oh, oh, das hat super funktioniert gerade, fand ich gut. Und jetzt, ach so, wir sind ja hier auf Radio HBW auf 92,5, wenn ihr diese Sendung hört und wenn ihr mal live dabei sein wollt, wenn ich diesen Morgs hier aufnehme, dann kommt doch einfach donnerstags 20 Uhr entweder zu Facebook oder zu Twitch, aber am besten zu Twitch auf www.twitch.tv/barakustics und da könnt ihr dann mit dabei sein, ihr könnt euch die Titel wünschen und quasi die Setlist mitbestimmen. Das wäre doch cool. Ich freue mich über jeden, der herkommt und ja, das sind immer so ein paar, es sind immer mal ein paar andere und das freut mich. Time after time, das ist so ein Mischmasch aus beidem.

time after time. Cyndi Lauper, The Hooters. Ja, wann bin ich mal wieder in der Nähe von Aschersleben anzutreffen? Das ist am 6. September, denn da spiele ich mit dem lieben Martin zusammen in Quedlinburg im Hotel Theofano ein Barbecue. Und jeder, der dort in der Nähe ist, sollte sich Plätze reservieren, anrufen. Wenn ihr googelt Hotel Theofano Quedlinburg, könnt ihr das ganz schnell finden und wir würden uns freuen, wenn ihr vorbeikommt. Ja, das als kleinen Veranstaltungstipp. Und wir gucken definitiv heute noch das ewig, unendlich und für immer Video zusammen, was jetzt draußen ist, von meinem eigenen Song. Das ist total cool geworden und ja, das werden wir heute noch gucken. Da haben die Leute auf Instagram nachher ein bisschen Nachsicht, weil die ja bloß diesen Ausschnitt sehen. Das ist ja eigentlich, wenn ihr da links und rechts nochmal dasselbe Bild dran klatscht, da könnt ihr dann das ganze Bild sehen, wenn ihr auf Twitch dabei seid. Kommt ruhig rüber zu Twitch, das ist cool. Aber ihr könnt auch auf Instagram nur den Ton hören und da braucht man ja auch kein Bild dazu. Ich bin jetzt bei Christina Lux und dem Lied Meer. Das spiele ich jetzt für euch und das ist ein wunderschönes Lied. Auch Christina Lux kommt bald in die Nähe von Braunschweig nach Wolfenbüttel. Auch im September, glaube ich. Die wollte ich eigentlich fragen, ob wir an dem Datum das Lied vielleicht zusammenspielen wollen. Vielleicht hat sie ja da Bock drauf. Mal sehen. Werde ich euch auf dem Laufenden halten. Und das ist Meer von Christina Lux.

Wunderschönes Lied von Christina Lux. Check das mal aus auf Spotify. Total toll. Delicious wünscht sich hier Friday, I'm in love. Gerne. Ob du Friday in love bist oder ob ich Friday in love bin, werden wir sehen. Ich müsste eigentlich mal Horoskop hier vorlesen, oder? Das wäre doch cool.

Delicious, was bist du denn für ein Horoskop? Sag doch das mal, dann suche ich hier mal ganz kurz und dann lese ich dir das gerne vor. Ich lese auch meins vor, damit es hier fair zugeht. Waage, okay, Horoskop. Tageshoroskop morgen. Wir nehmen mal erstmal die Waage für Delicious. Delicious ist Waage und... Ah, okay, also es gibt hier Vormittag, Nachmittag und Abend, Delicious, also pass auf, vormittags, morgen. Der Mond hat nun das Zeichen Steinbock erreicht. Oh, das bin ich. Da ist Schluss mit lustig. Ausreden helfen nicht weiter. Sie müssen ihre Pflicht sorgfältig und korrekt erledigen. Das muss ja jetzt nicht unbedingt Sport heißen. Nachmittag. Na also, klappt doch. Man muss sie nur ungestört werkeln lassen. Und am Abend? Sie sind mit dem zufrieden, was sie heute geleistet haben. Also ich fände, morgen für die alle Wagen wird es morgen ein total toller Tag. Und wir gucken mal auf Steinbock. Das ist es für heute. Ich kann ja mal berichten, ob das gestimmt hat. Morgen Homeoffice bei dir, das ist okay. Nein, danke. Ob das jetzt war, mal sehen. Heute mein Vormittag wäre laut Horoskop so gewesen.

Die Mondenergien aus dem Zeichen Schütze liegen ihnen nicht wirklich. Sie können nicht so, wie sie wollen. Es wird ihnen schnell alles zu viel. Tragen Sie es mit Fassung. Also ich habe den Tag auf jeden Fall mit Fassung getragen. Er war bisher eigentlich sehr schön. Heute Morgen, also ich habe heute Morgen sogar Sport gemacht. Ich habe ein bisschen gerudert und das ging eigentlich. Nachmittag. Spontane Planänderungen sind kein Weltuntergang. Sie meistern das schon. Waren jetzt nicht welche dabei, aber mal gucken, was noch kommt. Und der Abend, olympische Medaillen sind heute nicht drin. Machen Sie sich zu Hause gemütlich und das habe ich ja dementsprechend gemacht. Das ist super. Also abends stimmt. Ich habe es mir zu Hause gemütlich gemacht. So. Und Tealicious hat morgen Homeoffice, dann ist ja alles in Ordnung. Wo ist denn hier die Wunschliste? Das haben wir gespielt. Sehr gut. Baby, I love your way. Wir haben ja ein bisschen Sommer, dann wollen wir den noch mal reinlassen.

Lieber Ben, vielen Dank für deinen Sub und dann spiele ich doch natürlich sehr, sehr gerne Tennessee Whiskey. Leider keinen hier, sonst will ich dir auch einen vortrinken, aber

Ah, jetzt wird mir mit dem Satz natürlich klar, warum du dir dieses Lied gewünscht hast. Honey, I stay stoned on your love all the time. Einfach wunderbar. Dankeschön. Ja, voll cool. Ganz vielen Danki. Ach, niedlich. Danki. Ja, Donki. Vielen Dank. Ich erinnere mich. Caroline wünscht sich Tom Jones. Wie war das denn bei Tom Jones? Caroline soll erstmal erzählen, ob es da gut war. Oder war sie jetzt gar nicht da? Geht da was? Es war genial und super geil. Wow, cool.

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2: 19 Uhr.
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4: Heute Abend ist der Himmel überwiegend stark bewölkt, aber es bleibt trocken. Das Thermometer zeigt maximal 17 Grad an. In der Nacht zum Donnerstag ist es weiterhin stark bewölkt und zeitweise kann es auch ein paar Regenschauer geben. Die Temperaturen sinken auf 12 Grad ab. Morgen ist es den gesamten Tag über bedeckt. Vereinzelt gibt es Regen und es ist auch Wind möglich. Die Höchstwerte liegen bei 15 Grad. Der weitere Trend. In den kommenden Tagen gibt es eine Mischung aus Sonne und Wolken. Es bleibt niederschlagsfrei und die Temperaturen erreichen Werte von etwa 23 Grad. Einen schönen Abend wünscht Ihnen Vanessa Heinl.
5: Mein Name ist Christoph Strahler und ich heiße Sie recht herzlich willkommen zu Banzai, dem Magazin für Anime, Manga, Japan und Asien, hier auf Radio HBW. Zeittechnisch habe ich es leider nicht geschafft, eine entsprechende Sendung vorzubereiten, insbesondere da ich gleich noch einen weiteren Termin habe und damit die Vorbereitungszeit doch noch ein bisschen mehr minimiert wird. Entsprechend gibt es die Wiederholung von letzter Woche und nutze dann die gesamte Sendung als Wiederholung und damit gleich nochmal die Anmoderation ebenfalls von letzter Woche, also nicht, dass Sie sich verwirren. In jedem Fall viel Spaß bei der heutigen Sendung.

Mein Name ist Christoph Schrader und ich heiße Sie recht herzlich willkommen zu Banzai, dem Magazin für Anime, Manga, Japan und Asien hier auf Radio HBW. In der heutigen Sendung gibt es leider nur Musik, allerdings habe ich mir eher sehr viel Mühe gegeben bei der entsprechenden Auswahl. Und zwar wird die circa gesamte erste halbe Stunde gefüllt sein mit Musik von den Anime Allstars. Diese Gruppierung ist schon ein bisschen älter. Und entsprechend alt sind auch die Animes, deren Openings, Insert-Songs und Endings sie auch gesungen haben. Mehr sage ich dazu erstmal nicht. Man erkennt es bereits soundtechnisch. Und in der zweiten Hälfte gibt es dann eher modernere Musik, komplett frei wild von, sei es K-Pop-Bands, Anime-Songs oder Songs aus Computerspielen. Damit erstmal viel Spaß bei der heutigen Sendung.

Dies war es aber bereits mit der heutigen Sendung von Banzai, dem Magazin für Anime, Manga, Japan und Asien hier auf Radio HBW. Bei der abschließenden Bearbeitung dieser Sendung ist mir aufgefallen, dass ich gezielt die Lieder zu Detektiv Conan außen vor gelassen habe. Also insbesondere auch bei den Songs von den Anime Allstars, denn die hatten ja doch eigentlich schon sehr gute. Wieso ich diese Lieder von Detektiv Conan außen vor gelassen habe, gibt es entweder in der nächsten oder in der übernächsten Sendung zu hören, wenn ich die Interviews von der Kontaku entsprechend sende. Allerdings ist das Interview wahrscheinlich ein bisschen weiter hinten, weil ich nach der chronologischen Reihenfolge gehe und damit dürfte es dann erst in 2 Wochen gesendet werden. Schalten Sie also auch nächste Woche wieder ein. Bis dahin wünsche ich Ihnen eine angenehme Woche. Ihr Chris Thomas Schrader.

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2: 20 Uhr.
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4: Heute Abend ist der Himmel überwiegend stark bewölkt, aber es bleibt trocken. Das Thermometer zeigt maximal 17 Grad an. In der Nacht zum Donnerstag ist es weiterhin stark bewölkt und zeitweise kann es auch ein paar Regenschauer geben. Die Temperaturen sinken auf 12 Grad ab. Morgen ist es den gesamten Tag über bedeckt. Vereinzelt gibt es Regen und es ist auch Wind möglich. Die Höchstwerte liegen bei 15 Grad. Der weitere Trend. In den kommenden Tagen gibt es eine Mischung aus Sonne und Wolken. Es bleibt niederschlagsfrei und die Temperaturen erreichen Werte von etwa 23 Grad. Einen schönen Abend wünscht Ihnen Vanessa Heinl.
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3: Heute Abend ist der Himmel überwiegend stark bewölkt, aber es bleibt trocken. Das Thermometer zeigt maximal 17 Grad an. In der Nacht zum Donnerstag ist es weiterhin stark bewölkt und zeitweise kann es auch ein paar Regenschauer geben. Die Temperaturen sinken auf 12 Grad ab. Morgen ist es den gesamten Tag über bedeckt. Vereinzelt gibt es Regen und es ist auch Wind möglich. Die Höchstwerte liegen bei 15 Grad. Der weitere Trend. In den kommenden Tagen gibt es eine Mischung aus Sonne und Wolken. Es bleibt niederschlagsfrei und die Temperaturen erreichen Werte von etwa 23 Grad. Einen schönen Abend wünscht Ihnen Vanessa Heinel.
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2: 22 Uhr.
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4: Heute Abend ist der Himmel überwiegend stark bewölkt, aber es bleibt trocken. Das Thermometer zeigt maximal 17 Grad an. In der Nacht zum Donnerstag ist es weiterhin stark bewölkt und zeitweise kann es auch ein paar Regenschauer geben. Die Temperaturen sinken auf 12 Grad ab. Morgen ist es den gesamten Tag über bedeckt. Vereinzelt gibt es Regen und es ist auch Wind möglich. Die Höchstwerte liegen bei 15 Grad. Der weitere Trend. In den kommenden Tagen gibt es eine Mischung aus Sonne und Wolken. Es bleibt niederschlagsfrei und die Temperaturen erreichen Werte von etwa 23 Grad. Einen schönen Abend wünscht Ihnen Vanessa Heinl.
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1: 23 Uhr.
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3: Heute Abend ist der Himmel überwiegend stark bewölkt, aber es bleibt trocken. Das Thermometer zeigt maximal 17 Grad an. In der Nacht zum Donnerstag ist es weiterhin stark bewölkt und zeitweise kann es auch ein paar Regenschauer geben. Die Temperaturen sinken auf 12 Grad ab. Morgen ist es den gesamten Tag über bedeckt. Vereinzelt gibt es Regen und es ist auch Wind möglich. Die Höchstwerte liegen bei 15 Grad. Der weitere Trend. In den kommenden Tagen gibt es eine Mischung aus Sonne und Wolken. Es bleibt niederschlagsfrei und die Temperaturen erreichen Werte von etwa 23 Grad. Einen schönen Abend wünscht Ihnen Vanessa Heinel.
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2: In der Nacht ist es bewölkt und regnerisch. Die Tiefstwerte liegen bei 12 Grad. Heute ist es den gesamten Tag über meist bedeckt und zeitweise gibt es Regenschauer. Mit etwas Wind ist dann auch zu rechnen. Die Höchsttemperaturen liegen bei 15 Grad. Gegen Abend ist es weiterhin dicht bewölkt und regnerisch. Die Temperaturen sinken auf 13 Grad ab. Der weitere Trend. In den nächsten Tagen geht es mit einem Mix aus Sonne und Wolken weiter. Regnen wird es dann erstmal nicht. Die Höchstwerte liegen bei 23 Grad. Eine angenehme Nacht wünscht Ihnen Vanessa Heinl.
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1: Über den Ort Helbra. An den östlichen Ausläufern des Harzes und mitten im Mansfelder Land liegt das im Jahr 1155 erstmals urkundlich erwähnte Dorf Helbra. Jahrhundertelang wurde hier Kupferschiefer und später Braunkohle gewonnen. Bereits um 1568 zählte man westlich von Helbra 78 Hauptschächte und Lichtlöcher. Mit der um 1880 errichteten Kochhütte, der späteren August-Bebel-Hütte, sowie dem Beginn des modernen bergtechnischen Tiefbaus kam es zum rasanten Anwachsen der Bevölkerung und Ausdehnung des Dorfes. Im Jahre 1990 wurde der Rohhüttenbetrieb auf der August-Bebel-Hütte eingestellt. Ein Heimat- und Bergbaulehrpfad gibt Auskunft über die im Osten Deutschlands einmaligen Industriedenkmäler wie den Malakow-Turm, ein ehemals steinerner Förderturm und den noch immer intakten Schmiedschacht auf dem Gelände der ehemaligen Rohhütte. Über die St. Stephanuskirche mit ihrem 100-jährigen Turm und der in den Jahren 1911-1912 errichteten St. Barbara-Kirche wird dabei ebenfalls informiert. Helbra verfügt über zwei offene Binnengewässer. Das ist zum einen das Bad Anna, das aus einem ehemaligen Braunkohletagebauwerk entstand, und das ist zum anderen das Neptunbad, das früher als Tonkuhle genutzt wurde. Das Neptunbad und eine neue Minigolfanlage sorgen im Sommer für Erholung und Entspannung. Darüber hinaus steht ihnen eine Kegelbahn und ein Sportplatz zur Verfügung. Bereits seit 1993 ist Helbra auch als ein besonderer Veranstaltungsort bekannt. Alle zwei Jahre treffen sich die Freunde der Blasmusik am letzten Juniwochenende zum Blasmusikfest des Mansfelder Landes. Neben einheimischen Musikvereinen und Gästen der Partnerstadt Finnentrop locken dann nicht zuletzt ausländische Kapellen zahlreiche Besucher nach Helbra. Jörg Buschmann für Radio HBW.

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1: Die Teufelsmühle in Warnstedt. Im Unterharz gibt es nicht nur die Holländer Turmwindmühle in Endorf. Eine ebenso prachtvolle Mühle finden Sie auch in Warnstedt im Bodetal. Sie steht günstig platziert auf dem Eckberg oberhalb des Pappengrundes und nennt sich Teufelsmühle. Ob aber der Teufel in der Mühle zugange war oder ist, erscheint dennoch abwegig. Den Namen hat die Turmwindmühle wahrscheinlich wegen der benachbarten Teufelsmauer erhalten. Wenn Sie aus Richtung Quedlinburg, Thale oder Wedderstedt nach Warnstedt kommen, haben Sie die Teufelsmühle schon von Weitem vor Augen. Die Teufelsmühle wurde im Jahr 1855 vom Müllermeister Friedrich Brandt aus Warnstedt erbaut. Über 80 Jahre lang war sie im Betrieb und mahlte das Korn für die Bauern aus dieser Gegend. Bis zur Einstellung des Mühlenbetriebes im Jahr 1941 wurde die Teufelsmühle von der Familie Schröder betrieben. Das Ende des Mahlbetriebes der Teufelsmühle war mit der voranschreitenden Technisierung und Elektrifizierung der Müllerbetriebe besiegelt. Die Warnstädter Teufelsmühle war technisch zurückgeblieben und so nicht mehr wettbewerbsfähig. 50 Jahre lang wurde an der Mühle nichts gemacht, sodass sie schließlich verfiel. Nach der Wende wurde die Teufelsmühle in Warnstedt dann rekonstruiert. Sie erstrahlt heute wieder in altem Glanz und ihre Technik ist heute wieder voll funktionsfähig. Der Ort Warnstedt erhielt damit ein weithin sichtbares Wahrzeichen. Seit der Gründung des Warnstedter Mühlenvereins 1855 e.V. im Jahr 1996 kümmern sich die Vereinsmitglieder um den Erhalt und Pflege der Turmwindmühle. Die Teufelsmühle Warnstedt ist als technisches Denkmal ein beliebtes Ausflugsziel. Der Warnstedter Mühlenverein veranstaltet in der Mühle Familienfeiern und alljährlich am Pfingstmontag, dem Deutschen Mühlentag, ein Mühlenfest. Die Teufelsmühle in Warnstedt ist zudem ein idealer Ort für Eheschließungen, für Heiratswillige, die diesen Tag mal in einer ganz besonderen Umgebung begehen möchten. Auch Führungen durch die Teufelsmühle mit ihrer sehenswerten Ausstellung können beim Mühlenverein 1855 e.V. Warnstedt außerhalb der regelmäßigen Veranstaltungen.
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1: Das Stadtgefängnis in Aschersleben, gestern und heute. Wenn man durch den Promenadenring Aschers-Lebens geht, fallen dem Betrachter mehrere sich ähnelnde Bauten auf. Zum einen sind es rote Klinkerbauten und zum anderen sind sie auch im gleichen Zeitraum errichtet worden. Neben den beiden Schulen im Apothekergraben und auf dem Burgplatz ist das im Jahr 1896 erbaute ehemalige Stadtgefängnis gemeint. Erster Bewohner war ein wegen Diebstahls eingelieferter Knecht. Zumindest soweit die Geschichtsschreiber das wussten und richtig niedergeschrieben haben. Noch bis zum Jahr 1982 wurde das Gebäude als Gefängnis genutzt. Danach stand der Rote Klinkerbau fast 20 Jahre leer. Im Jahr 2003 kam dann wieder Leben in das alte Gemäuer. Die Stadt Aschersleben sanierte nach dem Entwurf der Wittenberger Architektin Mara Pinardi das historische Gebäude. Treue zu den alten Plänen und mutige moderne Elemente ergänzen einander und machen den besonderen Reiz für den Nutzer und Betrachter aus. Denn neben den alten Klinkersteinmauern sorgen Holz und Glas für eine einladende Atmosphäre. Und so soll es ja auch heute sein. Denn neben dem Kriminalpanoptikum zog auch das Stadtarchiv in die Räume an der alten Stadtmauer. Gefängnis war gestern, Museum und Archiv ist heute. Das war ein Beitrag von Yvonne Mehnert für Radio HBW.

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1: 1 Uhr.
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3: In der Nacht ist es bewölkt und regnerisch. Die Tiefstwerte liegen bei 12 Grad. Heute ist es den gesamten Tag über meist bedeckt und zeitweise gibt es Regenschauer. Mit etwas Wind ist dann auch zu rechnen. Die Höchsttemperaturen liegen bei 15 Grad. Gegen Abend ist es weiterhin dicht bewölkt und regnerisch. Die Temperaturen sinken auf 13 Grad ab. Der weitere Trend. In den nächsten Tagen geht es mit einem Mix aus Sonne und Wolken weiter. Regnen wird es dann erstmal nicht. Die Höchstwerte liegen bei 23 Grad. Eine angenehme Nacht wünscht Ihnen Vanessa Heine.
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1: Der Holzmarkt Brunnen in Aschersleben. Seit mehr als 100 Jahren gibt es ihn schon, den Brunnen auf dem Holzmarkt. Der Anlass seiner Errichtung war das 25-jährige Bestehen des zweiten Aschers-Lebener Verschönerungsverein im Jahr 1914. An dessen Aufstellungsort nahmen Öffentlichkeit, Verwaltung und die Stadtverordnetenversammlung regen Anteil. Wochenlang stritten die Stadtverordneten darüber, wo wohl der passende Standort des Brunnens sei. Immerhin sollte er ja auch dem damals aufkommenden, rauschenden Straßenverkehr nicht im Wege stehen. Selbst ein Modell in Naturgröße wurde angefertigt, um den besten Standort festzustellen. Ja, damals hatte man für so etwas eben noch Zeit und Muße. Nach langem Hin und Her entschied man sich für den Standort, an dem der Brunnen heute noch steht. Auch die Wasserverbrauchskosten spielten bei der Planung eine große Rolle. Immerhin kostete das Wasser auch schon damals Geld und Überfluss davon im Stadtsäckel herrschte schon damals nicht. Man kalkulierte mit Wasserkosten in Höhe von jährlich 86 Mark unter der Annahme, dass das Wasser 6 Monate lang und jeden Tag 12 Stunden fließen würde. Auch hier wurde im Vorfeld experimentiert, um den Wasserverbrauch genau zu bestimmen. Am 24. Mai 1914 war es dann soweit. Der vom Bildhauer Bernd Friedack entworfene Brunnen ist dann offiziell mit einer großen Feier der Stadt übergeben worden. Bei so viel drumherum wäre beinahe der historische Kontext des Brunnens in Vergessenheit geraten. Die Brunnenskulptur des Holzträgers ist nämlich nicht zufällig vom Bildhauer gewählt worden. Die Brunnenfigur trägt auf seinem Rücken ein Bündel Äste, die er als Brennholz auf dem Holzmarkt verkaufen will. Denn der Holzmarkt war einmal der Platz, auf dem mit Holz gehandelt wurde, das zur Beheizung der örtlichen Behausungen verwendet wurde. So schließt sich an dieser Stelle der Kreis der geschichtlichen Ausführungen zur Errichtung des Holzmarktbrunnens. Sie hörten einen kurzen Bericht über den Holzmarktbrunnen in Aschersleben, vorgestellt von Gerda Karl für Radio HBB.

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1: Das kleine Schloss in Blankenburg. In der Altstadt von Blankenburg, an deren Ostrand, befindet sich ein barocker Terrassengarten mit drei erhaltenen Wasserbassins, einer Reihe von zierlichen Sandsteinfiguren, geschnittenen Hecken und einem um 1725 errichteten Gartenschloss. Das Gebäude beherbergt heute ein Museum mit 14 Ausstellungsräumen. Vorhanden ist ein Saal mit 60 Plätzen, in dem Konzerte, Vorträge, Tagungen und Sonderausstellungen stattfinden. Ein großer Parkplatz auf dem Schnappelberg bietet in unmittelbarer Nähe des Museums Stellflächen für Pkw und Busse. 1993 wurden 5 Räume der Gartenanlage des Museums neu gestaltet. Sie nehmen eine thematische Ausstellung zur Geschichte der herzoglichen Residenz in Blankenburg während der ersten Hälfte des 18. Jahrhunderts auf. Schwerpunkte in der Abteilung sind Heiratspolitik der Herzöge Anton Ulrich und Ludwig Rudolf von Braunschweig-Lüneburg, die Auswirkung ihrer Politik auf die Stadt Blankenburg, das Hofleben sowie vor allem die Baugeschichte der Schlösser und Gärten dieser Residenz. Im Auftrag Ludwig Rudolfs geprägte Medaillen gehören ebenso zu den in diesen Räumen gezeigten Exponaten, wie zum Beispiel ein 1729 vom kaiserlichen und braunschweigischen Hofbüchsenmacher Hauschka gefertigtes Prunkgeschütz oder eine kunstvoll gefertigte Laterne, die vermutlich aus der ehemaligen Bibliothek Ludoviziana stammt. Die Räume des zweiten Stockwerks dokumentieren mit ihren Exponaten, wie aus dem Ackerbürgerstädtchen und Verwaltungssitz Blankenburg in den letzten 2 Jahrhunderten eine Pensionärsstadt sowie Kurbad und gleichzeitig ein Industriestandort geworden ist. Das war Interessantes zum kleinen Schloss in Blankenburg, gesprochen von Dieter Karal für Radio HBW.

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1: Die Kleiststraße in Aschersleben. Als Ende der 30er Jahre entlang der Kleinbahn in Richtung Kochstedt Einfamilienhäuser entstanden, wurde zwischen der heutigen Heinrich-Heine-Straße und der Ernst-Toller-Straße eine Verbindungsstraße angelegt. Bis heute wurde diese Straße weder bebaut noch als Straße ausgebaut. Dieser bessere Feldweg stammt noch aus der Zeit vor der Parzellierung der Grundstücke. Bereits am 8. Oktober 1920 erhielt der Weg den Namen Kleiststraße. Ewald Christian von Kleist wurde am 7. März 1715 geboren. Gleim, der zu jener Zeit in Potsdam lebte, weckte zuerst Kleists dichterische Begabung. Und Rammler, den er 1749 kennenlernte, lehrte ihn die Pfeile an seine Geisteswerke legen. In Leipzig begann er sein kleines Epos Cissides und Paches und gewann unter anderem auch die Freundschaft Lessings, der ihn veranlasste, ein Trauerspiel zu schreiben. Es entstand der Entwurf des Seneca, den Kleist selbst für einen Fehlversuch hielt. In der Schlacht bei Kunersdorf am 12. August 1759 drang er an der Spitze seines Bataillons gegen eine feindliche Batterie vor. Er wurde an der rechten Hand verwundet, nahm den Degen in die linke und stürmte weiter, bis ihm drei Kartätschkugeln das rechte Bein zerschmetterten. Ohnmächtig blieb Kleist über Nacht auf dem Schlachtfeld liegen und wurde erst am 13. August nach Frankfurt an der Oder gebracht. Hier erlag er am 24. August 1759 seinen Wunden und wurde von der russischen Garnison ehrenvoll begraben. Das war Interessantes über die Kleiststraße, gesprochen von Dieter Karrey für Radio HBW.

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2: 2 Uhr.
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4: In der Nacht ist es bewölkt und regnerisch. Die Tiefstwerte liegen bei 12 Grad. Heute ist es den gesamten Tag über meist bedeckt und zeitweise gibt es Regenschauer. Mit etwas Wind ist dann auch zu rechnen. Die Höchsttemperaturen liegen bei 15 Grad. Gegen Abend ist es weiterhin dicht bewölkt und regnerisch. Die Temperaturen sinken auf 13 Grad ab. Der weitere Trend. In den nächsten Tagen geht es mit einem Mix aus Sonne und Wolken weiter. Regnen wird es dann erstmal nicht. Die Höchstwerte liegen bei 23 Grad. Eine angenehme Nacht wünscht Ihnen Vanessa Heinl.
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